0: Parteichef Frei und CDU-Generalsekretärin Hoppermann bekräftigten, dass die abschlagsfreie Frührente als Teil des Rentenreformpakets abgeschafft werden soll.
1: Wer einzelne Punkte herauslöse, gefährde den Kompromiss, sagte Hoppermann. Frei sprach von einem wirklich klugen Vorschlag der Rentenkommission. Zuletzt hatten sich allerdings die ostdeutschen CDU-Ministerpräsidenten Kretschmar, Schulze und Vogt gegen die Abschaffung gestellt und die abschlagsfreie Rente nach 45 Versicherungsjahren verteidigt. David Riemer, Nachrichtenredaktion.
0: Die Polizei nimmt in dieser Woche wieder Raser verstärkt ins Visier. Mitten in der Hauptreisezeit gibt es ab heute verstärkte Radarkontrollen in den meisten Bundesländern. Das Ganze nennt sich Blitzermarathon.
2: Der Blitzermarathon dauert eine Woche und findet immer im April und im August statt. Laut Polizei sind solche sogenannten Speedweeks sehr effektiv, um etwas gegen Raser zu unternehmen. Auch wenn manche nur kurzzeitig vom Gas runtergehen, führen solche Aktionen allgemein zu einem besseren Bewusstsein für die Geschwindigkeit. Zu schnelles Fahren ist nach wie vor die Hauptursache für Verkehrsunfälle, die tödlich enden. Besonders viel wird in der Nähe von Schulen und Kindergärten, Baustellen, Altenheimen und Krankenhäusern geblitzt. Elisa Schuh, Nachrichtenredaktion.
0: Die Verhandlungen zwischen dem Iran und dem Oman über die Schifffahrt in der Straße von Hormuz befinden sich in der Endphase. Der iranische Außenminister habe die Mitglieder des Kabinetts entsprechend informiert, berichtet die staatliche Nachrichtenagentur IRNA. Hintergrund der Verhandlungen ist das Rahmenabkommen, das der Iran mit den USA geschlossen hat. Darin steht, dass Teheran sich mit dem Oman in Abstimmung mit den Nachbarstaaten über die künftige Verwaltung der Meerenge einigen soll. Bei der Waldbrandbekämpfung westlich von Athen sind zwei Löschhubschrauber zusammengestoßen. Der Pilot und der Co-Pilot des einen Helikopters kamen ums Leben, ihre Leichen wurden bereits geborgen. Der staatliche Rundfunk zeigte ein Video, das den Zusammenstoß zeigen soll. Darauf ist zu sehen, wie ein Helikopter den Rotor eines anderen berührt. Kurz darauf explodiert einer der Hubschrauber und stürzt als Feuerball zu Boden. Die zwei anderen Piloten überlebten das Unglück und konnten ihren Helikopter mit einer Notlandung auf den Boden bringen.
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4: Auf der A44 Richtung Kassel zwischen Warburg und Bräuna gibt es stockenden Verkehr. Der linke Fahrstreifen ist nach einem Unfall gesperrt. Der Verkehr wird rechts an der Unfallstelle vorbeigeführt. Gute Fahrt.
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4: Bei euch in Bürstadt sind es aktuell 22 Grad, genauso in Grünstadt. Und auch Mannheim meldet 22 Grad. In der Nacht sinkt das Thermometer auf warme 23 Grad. So wird das Wetter morgen. Es erwartet euch ein Tag mit Wolken und Regen bei anfangs 23 Grad. Im Laufe des Tages steigt das Thermometer auf hochsommerliche 36 Grad an.

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1: Ich bin Uli Reitinger. Im Streit um die Abschaffung der sogenannten Rente mit 63 hält die CDU-Führung an ihrem Kurs fest. Unionsfraktionschef Frei und CDU-Generalsekretärin Hoppermann bekräftigten, dass die abschlagsfreie Frührente als Teil des Rentenreformpakets abgeschafft werden soll.
2: Wer einzelne Punkte herauslöse, gefährde den Kompromiss, sagte Hoppermann. Frei sprach von einem wirklich klugen Vorschlag der Rentenkommission. Zuletzt hatten sich allerdings die ostdeutschen CDU-Ministerpräsidenten Kretschmer, Schulz und Vogt gegen die Abschaffung gestellt und die abschlagsfreie Rente nach 45 Versicherungsjahren verteidigt. David Riemer, Nachrichtenredaktion.
1: Die Polizei nimmt in dieser Woche wieder Raser verstärkt ins Visier. Mitten in der Hauptreisezeit gibt es ab heute verstärkte Radarkontrollen in den meisten Bundesländern. Das Ganze nennt sich Blitzermarathon.
3: Der Blitzermarathon dauert eine Woche und findet immer im April und im August statt. Laut Polizei sind solche sogenannten Speedweeks sehr effektiv, um etwas gegen Raser zu unternehmen. Auch wenn manche nur kurzzeitig vom Gas runtergehen, führen solche Aktionen allgemein zu einem besseren Bewusstsein für die Geschwindigkeit. Zu schnelles Fahren ist nach wie vor die Hauptursache für Verkehrsunfälle, die tödlich enden. Besonders viel wird in der Nähe von Schulen und Kindergärten, Baustellen, Altenheimen und Krankenhäusern geblitzt. Elisa Schuh, Nachrichtenredaktion.
1: Die Verhandlungen zwischen dem Iran und dem Oman über die Schifffahrt in der Straße von Hormuz befinden sich in der Endphase. Der iranische Außenminister habe die Mitglieder des Kabinetts entsprechend informiert, berichtet die staatliche Nachrichtenagentur IRNA. Hintergrund der Verhandlungen ist das Rahmenabkommen, das der Iran mit den USA geschlossen hat. Darin steht, dass Teheran sich mit dem Oman in Abstimmung mit den Nachbarstaaten über die künftige Verwaltung der Meerenge einigen soll. Bei der Waldbrandbekämpfung westlich von Athen sind zwei Löschhubschrauber zusammengestoßen. Der Pilot und der Co-Pilot des einen Helikopters kamen ums Leben, ihre Leichen wurden bereits geborgen. Der staatliche Rundfunk zeigte ein Video, das den Zusammenstoß zeigen soll. Darauf ist zu sehen, wie ein Helikopter den Rotor eines anderen berührt. Kurz darauf explodiert einer der Hubschrauber und stürzt als Feuerball zu Boden. Die zwei anderen Piloten überlebten das Unglück und konnten ihren Helikopter mit einer Notlandung auf den Boden bringen.
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4: Auf der A44 Richtung Kassel zwischen Warburg und Bräuna hat sich ein Folgeunfall ereignet. Der Verkehr wird am linken Fahrstreifen vorbeigeführt und stockt. Gute Fahrt.
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4: In Höchst im Odenwald zeigt das Thermometer 22 Grad. Walburg meldet 19 Grad, während in Darmstadt 21 Grad gemessen werden. In der Nacht sinkt das Thermometer auf warme 23 Grad. So wird das Wetter morgen. Es erwartet euch ein Tag mit Wolken und Regen bei anfangs 23 Grad. Im Laufe des Tages steigt das Thermometer auf hochsommerliche 36 Grad an.

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1: Ich bin Uli Reitinger. In der Diskussion um die Frührente mit 63 hat CSU-Chef Söder vor einem Scheitern der gesamten Rentenreform gewarnt. Er ist dagegen, das Rentenpaket aufzuschnüren, sagte er in der ARD. Im ZDF-Sommerinterview fordert Arbeitsministerin Bärbel Bass die Union auf, ihre Position zur Abschaffung der abschlagsfreien Frührente zu klären.
2: Arbeitsministerin Baas zeigte sich im ZDF offen dafür, das Paket nochmal aufzuschnüren, zumal die Frührente von der SPD eingeführt worden sei, die CDU wolle sie abschaffen. Aber vor neuen Gesprächen wünschte sich eine klare Position dazu vom Koalitionspartner CDU-CSU. Die drei ostdeutschen CDU-Ministerpräsidenten Kretschmer, Schulze und Vogt wollen an der abschlagsfreien Frührente festhalten. Ursula Winkler, Nachrichtenredaktion.
1: Feuerwehren in Südeuropa kämpfen weiter gegen die Waldbrände. Während sich die Lage in Spanien und in der Türkei etwas entspannt, kämpft die griechische Feuerwehr verzweifelt gegen einen großen Brand nahe Athen. Dort stießen zwei Löschhubschrauber in der Luft zusammen. Pilot und Copilot eines Helikopters kamen dabei ums Leben.
3: Das Fernsehen zeigte ein Video, auf dem der Moment des Unglücks zu sehen sein soll. Dabei berührt der eine Hubschrauber den Rotor des anderen. Kurz darauf explodiert der zweite Hubschrauber und stürzt brennend ab. Die Piloten des ersten Hubschraubers überlebten das Unglück. Außer denen, Takis Zafos.
1: Fahrgäste der Deutschen Bahn haben nach einer Untersuchung von Verbraucherschützern für Fahrten tagsüber nur geringe Chancen auf ein Ticket zum Super-Sparpreis. Das günstigste Angebot, für das die Bahn auf ihrer Internetseite wirbt, war für Fahrten in der zweiten Klasse zwischen 7 und 19 Uhr an rund drei Vierteln der untersuchten Tage nicht verfügbar, berichtet die Frankfurter Allgemeine Zeitung. Stattdessen lagen die Super-Sparpreise an diesen Tagen demnach zwischen 15% und 157% über dem Werbepreis. Die Bahn kritisiert die Untersuchung und spricht von erheblichen methodischen Mängeln. Die Polizei ist in den nächsten Tagen verstärkt Temposündern auf der Spur. Heute beginnt der sogenannte Blitzermarathon. Ziel der Aktion bis zum kommenden Sonntag ist es laut Polizei und Innenministerien, die Zahl der schweren Verkehrsunfälle zu reduzieren. Insbesondere an Unfallschwerpunkten müssten Autofahrer mit Tempokontrollen rechnen.
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4: Auf der A44 Richtung Kassel zwischen Warburg und Bräuna steht ein Unfall auf dem linken Fahrstreifen. Der Verkehr fließt rechts an der Unfallstelle vorbei und stockt. Gute Fahrt.
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4: In Gelnhausen zeigt das Thermometer 20 Grad. Etwas kühler ist es in Weilburg mit 18 Grad, während Wetzlar 17 Grad meldet. In der Nacht sinkt das Thermometer auf warme 23 Grad. So wird das Wetter morgen. Es erwartet euch ein Tag mit Wolken und Regen bei anfangs 23 Grad. Im Laufe des Tages steigt das Thermometer auf hochsommerliche 36 Grad an.

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1: Ich bin Uli Reitinger. In der Diskussion um die Frührente mit 63 hat CSU-Chef Söder vor einem Scheitern der gesamten Rentenreform gewarnt. Er ist dagegen, das Rentenpaket aufzuschnüren, sagte er in der ARD. Im ZDF-Sommerinterview fordert Arbeitsministerin Bärbel Bass die Union auf, ihre Position zur Abschaffung der abschlagsfreien Frührente zu klären.
2: Arbeitsministerin Baas zeigte sich im ZDF offen dafür, das Paket nochmal aufzuschnüren, zumal die Frührente von der SPD eingeführt worden sei, die CDU wolle sie abschaffen. Aber vor neuen Gesprächen wünschte sich eine klare Position dazu vom Koalitionspartner CDU-CSU. Die drei ostdeutschen CDU-Ministerpräsidenten Kretschmer, Schulze und Vogt wollen an der abschlagsfreien Frührente festhalten. Ursula Winkler, Nachrichtenredaktion.
1: Feuerwehren in Südeuropa kämpfen weiter gegen die Waldbrände. Während sich die Lage in Spanien und in der Türkei etwas entspannt, kämpft die griechische Feuerwehr verzweifelt gegen einen großen Brand nahe Athen. Dort stießen zwei Löschhubschrauber in der Luft zusammen. Pilot und Copilot eines Helikopters kamen dabei ums Leben.
3: Das Fernsehen zeigte ein Video, auf dem der Moment des Unglücks zu sehen sein soll. Dabei berührt der eine Hubschrauber den Rotor des anderen. Kurz darauf explodiert der zweite Hubschrauber und stürzt brennend ab. Die Piloten des ersten Hubschraubers überlebten das Unglück. Außer denen, Takis Zafos.
1: Fahrgäste der Deutschen Bahn haben nach einer Untersuchung von Verbraucherschützern für Fahrten tagsüber nur geringe Chancen auf ein Ticket zum Super-Sparpreis. Das günstigste Angebot, für das die Bahn auf ihrer Internetseite wirbt, war für Fahrten in der zweiten Klasse zwischen 7 und 19 Uhr an rund drei Vierteln der untersuchten Tage nicht verfügbar, berichtet die Frankfurter Allgemeine Zeitung. Stattdessen lagen die Super-Sparpreise an diesen Tagen demnach zwischen 15% und 157% über dem Werbepreis. Die Bahn kritisiert die Untersuchung und spricht von erheblichen methodischen Mängeln. Die Polizei ist in den nächsten Tagen verstärkt Temposündern auf der Spur. Heute beginnt der sogenannte Blitzermarathon. Ziel der Aktion bis zum kommenden Sonntag ist es laut Polizei und Innenministerien, die Zahl der schweren Verkehrsunfälle zu reduzieren. Insbesondere an Unfallschwerpunkten müssten Autofahrer mit Tempokontrollen rechnen.
4: Und jetzt für euch Hessen aktuell mit Vincent Schulz. Und die Zahl der Angriffe auf Bahnmitarbeiter in Hessen ist deutlich gestiegen. Die Bundespolizei meldet für die erste Jahreshälfte rund 40% mehr Gewaltdelikte als im Vorjahreszeitraum. Beim Christopher Street Day im hessischen Schlüchtern haben rund 250 Menschen ein Zeichen für Demokratie und Vielfalt gesetzt. Die Veranstaltung stand auch im Zeichen des Anschlags auf den CSD in Berlin. Und Psychotherapeuten in Hessen warnen vor Folgen eines neuen Gesundheitssspargesetzes. Sie befürchten Einnahmeverluste und längere Wartezeiten für Patientinnen und Patienten. Mehr dazu in den Nachrichten um halb.
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5: Auf der A661 zwischen Bad Homburg und Oberursel laufen Personen auf der Fahrbahn. Das betrifft beide Richtungen. Gute Fahrt.
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5: In Heppenheim zeigt das Thermometer 22 Grad. Selters meldet 19 Grad, während es in Weilburg 18 Grad sind. Und so wird das Wetter heute. Es erwartet euch ein Tag mit einigen Wolken und Regen. Das Ganze bei sommerlich warmen 34 Grad.

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1: Mit Vincent Schulz. Und die Zahl der Angriffe auf Bahnmitarbeiter in Hessen ist deutlich gestiegen. Die Bundespolizei meldet für die erste Hälfte dieses Jahres rund 40% mehr Gewaltdelikte als im Vorjahreszeitraum. Im ersten Halbjahr 2025 wurden 143 Straftaten gegen Beschäftigte von Bahnunternehmen registriert. Die neuen Zahlen für 2026 liegen noch nicht vollständig vor. Erfasst werden unter anderem Körperverletzungen, Raub, Bedrohungen und Nötigungen. Rund 80% der Tatverdächtigen konnten identifiziert werden, so die Deutsche Presseagentur. Auch die Zahl der Verletzten ist gestiegen. Im Vergleich zum Vorjahr gab es etwa 30% mehr. Psychotherapeuten in Hessen kritisieren das neue GKV-Beitragsstabilisierungsgesetz. Sie befürchten, dass Praxen künftig weniger Sitzungen abrechnen können und sich dadurch die Versorgung gesetzlich Versicherter verschlechtert. Auch längere Wartezeiten werden befürchtet. Eintracht Frankfurt hat Raphael Onyedika verpflichtet. Der nigerianische Nationalspieler wechselt vom belgischen Erstligisten FC Brügge zu den Hessen und unterschreibt einen Vertrag bis 2031. Der 25 Jahre alte defensive Mittelfeldspieler gewann mit Brügge zweimal die Meisterschaft und einmal den Pokal. Und eine Woche nach dem Anschlag auf den CSD in Berlin haben rund 250 Menschen im hessischen Schlüchtern für Vielfalt und Demokratie demonstriert. Die Veranstaltung stand unter dem Motto Charakter, Stärke, Demokratie. Die Teilnehmer trugen überwiegend schwarze Kleidung. Die Veranstalter hatten dieses Konzept aber bereits vor dem Anschlag als Zeichen der Stärke geplant.
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2: Hallo auf die Straßen. Aktuell liegen uns keine Meldungen vor. Ihr habt freie Fahrt. In 30 Minuten gibt es hier das nächste Update. Kommt gut und sicher an euer Ziel.
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2: Bei euch in Funkstadt sind es aktuell 20 Grad, in Rüsselsheim messen wir 21 und Idstein meldet 19 Grad. Und so wird das Wetter heute. Es erwartet euch ein Tag mit einigen Wolken und Regen, das Ganze bei sommerlich warmen 34 Grad.

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1: Ich bin Lea Matschulat. In der Diskussion um die Frührente mit 63 hat CSU-Chef Söder im ARD-Sommerinterview vor einem Scheitern der gesamten Rentenreform gewarnt. Im ZDF-Sommerinterview forderte Bundesarbeitsministerin Baas die Union auf, ihre Position zur Abschaffung der abschlagsfreien Frührente zu klären.
2: Arbeitsministerin Baas zeigte sich im ZDF offen dafür, das Paket nochmal aufzuschnüren, zumal die Frührente von der SPD eingeführt worden sei, die CDU wolle sie abschaffen. Aber vor neuen Gesprächen wünschte sich eine klare Position dazu vom Koalitionspartner CDU-CSU. Die drei ostdeutschen CDU-Ministerpräsidenten Kretschmer, Schulze und Vogt wollen an der abschlagsfreien Frührente festhalten. Von der CDU-Spitze hieß es später allerdings nochmal, nein, die Union bleibe bei der Abschaffung. Ursula Winkler, Nachrichtenredaktion.
1: Bahnkunden haben nach einer Untersuchung von Verbraucherschützern für Fahrten tagsüber nur geringe Chancen auf ein Ticket zum Supersparpreis. Das günstigste Angebot, für das die Bahn auf ihrer Internetseite wirbt, war für Fahrten in der zweiten Klasse zwischen 7 und 19 Uhr an rund drei Vierteln der untersuchten Tage nicht verfügbar. Das berichtet die Frankfurter Allgemeine Zeitung.
3: Der Bundesverband der Verbraucherzentralen hat die Ticketpreise fast zwei Jahre lang beobachtet. Nur an knapp jedem vierten Tag gab es zwischen 7 und 19 Uhr tatsächlich so günstige Tickets wie in der Werbung versprochen. An den anderen Tagen gab es zwar auch Fahrscheine zum Supersparpreis, der lag aber zwischen 15 und 157% über dem Werbepreis, heißt es in der Untersuchung. Die Bahn kritisiert die Untersuchung und spricht von erheblichen methodischen Mängeln. Uli Reitinger, Nachrichtenredaktion.
1: Bei der Waldbrandbekämpfung westlich von Athen sind zwei Löschhubschrauber zusammengestoßen. Der Pilot und der Co-Pilot des einen Helikopters kamen ums Leben. Die Rotoren der Hubschrauber hatten sich berührt. Kurz darauf explodierte einer der Hubschrauber. Der andere Helikopter konnte notlanden. US-Präsident Trump hat eine neue Gesprächsrunde mit dem Iran angekündigt. Die Verhandlungen sollen heute stattfinden, sagte er. Wo und zwischen wem genau, ließ Trump offen.
4: Und jetzt für euch Hessen aktuell mit Vincent Schulz. Und die Zahl der Angriffe auf Bahnmitarbeiter in Hessen ist deutlich gestiegen. Die Bundespolizei meldet für die erste Jahreshälfte rund 40% mehr Gewaltdelikte als im Vorjahreszeitraum. Beim Christopher Street Day im hessischen Schlüchtern haben rund 250 Menschen ein Zeichen für Demokratie und Vielfalt gesetzt. Die Veranstaltung stand auch im Zeichen des Anschlags auf den CSD in Berlin. Und Psychotherapeuten in Hessen warnen vor Folgen eines neuen Gesundheitssspargesetzes. Sie befürchten Einnahmeverluste und längere Wartezeiten für Patientinnen und Patienten. Mehr dazu in den Nachrichten um halb.
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5: Auf der A7 Richtung Fulda zwischen dem Kreuz Kassel-West und Guxhagen liegen Reifenteile auf der Fahrbahn. Gute Fahrt.
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5: In Gießen zeigt das Thermometer derzeit 18 Grad. Nastetten kommt auf 21 Grad, während in Bürstadt aktuell 20 Grad gemessen werden. Und so wird das Wetter heute. Es erwartet euch ein Tag mit einigen Wolken und Regen. Das Ganze bei sommerlich warmen 34 Grad.
6: Einen schönen guten Morgen zusammen. Rein geht's in eine neue Woche in einem frischen Monat. Hier ist frischer Country von Jelly Roll, Heart of Stone. Ich bin Phil, vertrete heute nochmal meinen Kollegen Saddle. Ab morgen ist er dann wieder hier am Start im Country Morgen. Ich wünsche euch einen schönen Start in diese Woche. Hallo, guten Morgen.

Musik für den Sommer ist schnell dahingesagt, aber sobald wir uns mal ein bisschen tiefer in das Thema begeben, müssen wir denn eigentlich auch fragen, für welchen Teil vom Sommer denn? Hallo liebe Wölfe, hallo liebe Country Crew, hier ist Deutschlands Country Radio The Wolf und ja, vor genau diesem Problemchen stehen wir gerade. Wir suchen ja mit euch zusammen wunderbare Country Musik, die perfekt in den Sommer passt, aber da gibt's eben so viele unterschiedliche Facetten des Sommers. Reden wir davon, dass wir im Sommer, weiß ich auch nicht, auf Wasserschienen hinter einem Motorboot hinterherdüsen, dann wäre sicherlich diese Nummer hier absolut angebracht. Auch in unserem aktuellen Voting sehr, sehr weit vorne. Aber natürlich ist das nicht die einzige Seite des Sommers, die wir kennen. Vielleicht mussten wir auch heute den ganzen Tag bei über 30 Grad ein Dach decken und sind jetzt fertig, sind endlich zu Hause und versuchen bei brütender Hitze ein bisschen Entspannung zu finden. Dann wäre diese Nummer vielleicht richtiger. She's from Texas, I can tell. Kann ich mir auch vorstellen, zu Ella Langley und Choose in Texas mir ein kühles, kaltes irgendwie in den Hals zu schütten. Nicht Alkohol, einfach nur ein kühlendes Getränk. Passt beides irgendwie. Die Frage ist aber, was gibt es denn vielleicht darüber hinaus noch? Denn viele Facetten bieten viele Möglichkeiten. Was sagt ihr? Welche Country-Nummer muss hier in die Playlist unbedingt noch rein, um euren Sommer abzubilden? Darum geht es uns bei unserem Voting. Ihr könnt abstimmen bei uns in der App. Wir suchen den Sommer-Country des Jahres 2026. Bitte macht mit, holt euch die kostenlose The Wolf App und stimmt ab.

One-Hit-Wonder kennen wir alle. Bands, die genau eine erfolgreiche Nummer hatten und danach hat man irgendwie nie wieder was von denen gehört. Für Fairground Attraction gilt das fast auch, aber sie sind kein One-Hit-Wonder, sie sind ein One-Album-Wonder. Lange geblieben, denn die Band hat anfangs nur ein Album rausgehauen, das ging absolut durch die Decke. Sie haben als erste Band überhaupt erreicht, dass sie bei den Brit Awards beide Hauptpreise zusammen gewonnen haben, nämlich beste Single und bestes Album. Das war im Jahr 1988. Die Band arbeitete an Album Nummer 2, doch mitten in den Arbeiten kam die Trennung. Das war dann schon im Jahr 1990. Es dauerte dann viele, viele Jahre, nämlich genau 34, bis das Comeback im Jahr 2024 endlich stattgefunden hat. Wir freuen uns auf Fairground Attraction. Hier sind sie mit ihrer mega erfolgreichen Nummer. Hier ist Perfect.

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4: Mit Vincent Schulz. Und die Zahl der Angriffe auf Bahnmitarbeiter in Hessen ist deutlich gestiegen. Die Bundespolizei meldet für die erste Hälfte dieses Jahres rund 40% mehr Gewaltdelikte als im Vorjahreszeitraum. Im ersten Halbjahr 2025 wurden 143 Straftaten gegen Beschäftigte von Bahnunternehmen registriert. Die neuen Zahlen für 2026 liegen noch nicht vollständig vor. Erfasst werden unter anderem Körperverletzungen, Raub, Bedrohungen und Nötigungen. Rund 80% der Tatverdächtigen konnten identifiziert werden, so die Deutsche Presseagentur. Auch die Zahl der Verletzten ist gestiegen. Im Vergleich zum Vorjahr gab es etwa 30% mehr. Psychotherapeuten in Hessen kritisieren das neue GKV-Beitragsstabilisierungsgesetz. Sie befürchten, dass Praxen künftig weniger Sitzungen abrechnen können und sich dadurch die Versorgung gesetzlich Versicherter verschlechtert. Auch längere Wartezeiten werden befürchtet. Eintracht Frankfurt hat Raphael Onyedika verpflichtet. Der nigerianische Nationalspieler wechselt vom belgischen Erstligisten FC Brügge zu den Hessen und unterschreibt einen Vertrag bis 2031. Der 25 Jahre alte defensive Mittelfeldspieler gewann mit Brügge zweimal die Meisterschaft und einmal den Pokal. Und eine Woche nach dem Anschlag auf den CSD in Berlin haben rund 250 Menschen im hessischen Schlüchtern für Vielfalt und Demokratie demonstriert. Die Veranstaltung stand unter dem Motto Charakter, Stärke, Demokratie. Die Teilnehmer trugen überwiegend schwarze Kleidung, die Veranstalter hatten dieses Konzept aber bereits vor dem Anschlag als Zeichen der Stärke geplant.
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5: Auf der A661 Richtung Darmstadt zwischen Frankfurt-Eckenheim und dem Preungesheimer Dreieck liegt ein Rad auf der Fahrbahn. Ebenfalls auf der A4 Richtung Erfurt zwischen Bad Hersfeld und Friedewald gibt es dichten Verkehr mit mindestens 5 Minuten Zeitverlust. Habt eine gute und sichere Fahrt.
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5: In Selters zeigt das Thermometer 19 Grad, in Funkstadt ebenfalls 19. Wetzlar meldet 17 Grad. Und so wird das Wetter heute. Es erwartet euch ein Tag mit einigen Wolken und Regen, das Ganze bei sommerlich warmen 34 Grad.
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6: Guten Morgen zusammen. Hier ist der Country Morgen an eurem Montag, der 3. August. Der beginnt jetzt an dieser Stelle mit Ella Langley und Choosing Texas. Ich bin Phil, vertrete heute nochmal den lieben Saddle. Der kommt dann morgen ganz doll erholt wieder zurück hier an sein Mikrofon. Ist ja seins. Ich weiß ja, ich bin ja hier zu Gast. Und ich schlage vor, als guter Gastgeber in Spee, da haut man einfach ganz viel Musik über den Äther. Und genau das mache ich heute Morgen. Ella Langley, jetzt dann Tim McGraw, Riley Green, Chappelle Roan, Conway Twitty und sie alle machen Musik für uns noch vor 7 Uhr. Schönen guten Morgen zusammen.

Um kurz vor sieben, lasst uns mal ganz kurz drauf gucken, was denn heute wichtig werden könnte. Am Montag, den 3. August, wenn wir in den Tag hineinstarten, gibt's die Infos von Deutschlands Country Radio The Wolf, was man heute vielleicht auf dem Schirm haben sollte. Und da ist eigentlich nicht viel los. Es ist ein Montag wie du und ich, der nicht so richtig aus dem Quark kommt. Alles, was passiert, passiert überwiegend auf den Straßen. Heute startet nämlich wieder eine weitere Speed Week. In 13 Bundesländern beginnt die europaweite Kontrollwoche der Polizei. Also schön vorbildlich fahren heute. Oder am besten bis einschließlich Sonntag, denn so lange geht die Kiste. Ansonsten ist eben weitestgehend alles ruhig. Viele Bundesländer stecken auch noch tief in den Sommerferien. Die letzte Sommerferienwoche hat in ein paar Bundesländern begonnen. Unter anderem Hessen, Rheinland-Pfalz oder auch das Saarland müssen die Kids am kommenden Montag wieder zur Schule schicken. Heute also noch ein kleiner Schlummermontag mit ganz viel New Country and the Legends. Für Letzteres sind wir verantwortlich. Und damit gemeint ist jetzt zum Beispiel Musik von Riley Green. Hier ist Think As You Drunk.

0: Conway Twitty mit Slow Hand. Das ist heute der Song des Tages bei Deutschlands Country Radio The Wolf. Das ist die Nummer, bei der wir heute nicht nur ganz besonders gerne ganz genau hinhören, sondern wir können auch ein bisschen drüber quatschen. Für viele ist es der Höhepunkt der Karriere des Conway Twitty, aber ich finde, das ist falsch. Warum sagen das einige? Weil dieses Lied die letzte seiner Nummer 1 Hits war, die mehr als eine Woche an der Chartspitze stand. Er hatte danach noch viele, viele mehr. Nicht nur eine, aber die haben es ihm maximal eine Woche auf dem Spitzenplatz geschafft. Er hat insgesamt über 50 Nummer 1 Hits auf den Markt geschmissen und er ist einfach einer der erfolgreichsten Country-Künstler aller Zeiten. Eigentlich war Slow Hand eine R&B-Nummer, rausgebracht von den Pointer Sisters, aber Conway Twitty hat sich die Nummer angenommen, hat ein paar Textzeilen geändert und hat diesen Song ein weiteres Mal an die Chartspitze gehoben. Hier ist unser Song des Tages, hier ist Conway Twitty, hier ist Slow Hand by The Wolf.
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2: Ich bin Lea Matschulat. Die geplante Rentenreform sorgte weiter für Diskussionen. CSU-Chef Söder warnt im ARD-Sommerinterview davor, das Gesamtpaket wieder in Frage zu stellen. Der Präsident des Deutschen Instituts für Wirtschaftsforschung, Fratscher, hält die geplante Abschaffung der abschlagsfreien Rente mit 63 für unverzichtbar. Das sagte er der Rheinischen Post.
3: Der DIW-Chef ist überzeugt, ohne das Aus für die Rente mit 63 ist die Rentenreform tot. Dabei betont er noch einmal, dass von der früheren Rente ohnehin vor allem Besserverdiener und Männer profitieren würden, nicht etwa die Menschen, die von Altersarmut bedroht sind. Auch CSU-Chef Markus Söder fürchtet, dass die Rentenreform scheitert, wenn diese Empfehlung neu diskutiert wird. Arbeitsministerin Bärbel Baas von der SPD dagegen zeigt sich gesprächsbereit, obwohl sie sich bereits für die Reformpläne ausgesprochen hatte. Sie fordert die Union auf, sich auf eine Position zu einigen. Fiona Reinhardt, Nachrichtenredaktion.
2: US-Präsident Trump hat eine neue Gesprächsrunde mit dem Iran angekündigt. Die Verhandlungen sollen heute stattfinden. Wo und zwischen wem genau, das ließ Trump offen. Blitzermarathon. Mitten in der Hauptreisezeit gibt es ab heute verstärkte Radarkontrollen in den meisten Bundesländern.
4: Der Blitzermarathon dauert eine Woche lang und findet immer im April und im August statt. Laut Polizei sind solche sogenannten Speedweeks sehr effektiv, um etwas gegen Raser zu unternehmen. Auch wenn manche nur kurzzeitig vom Gas runtergehen, führen solche Aktionen allgemein zu einem besseren Bewusstsein für die Geschwindigkeit. Zu schnelles Fahren ist nach wie vor die Hauptursache für Verkehrsunfälle, die tödlich enden. Besonders viel wird in der Nähe von Schulen und Kindergärten, Baustellen, Altenheimen und Krankenhäusern geblitzt. Elisa Schuh, Nachrichtenredaktion.
2: In Griechenland versucht die Feuerwehr weiterhin, die schweren Waldbrände einzudämmen. In Spanien hat sich die Lage dagegen deutlich entspannt und auch in Frankreich bleibt die Situation trotz einiger neuer Feuer stabil. Westlich der griechischen Hauptstadt Athen sind bereits mehr als 10.000 Hektar Wald zerstört. Die Flammen bedrohen eine Stadt mit rund 36.000 Einwohnern. Dort in der Region starben zwei Menschen beim Absturz eines Löschhubschraubers.
5: Und jetzt für euch Hessen aktuell mit Vincent Schulz. Und die Zahl der Angriffe auf Bahnmitarbeiter in Hessen ist deutlich gestiegen. Die Bundespolizei meldet für die erste Jahreshälfte rund 40% mehr Gewaltdelikte als im Vorjahreszeitraum. Beim Christopher Street Day im hessischen Schlüchtern haben rund 250 Menschen ein Zeichen für Demokratie und Vielfalt gesetzt. Die Veranstaltung stand auch im Zeichen des Anschlags auf den CSD in Berlin. Und Psychotherapeuten in Hessen warnen vor Folgen eines neuen Gesundheitssparsgesetzes. Sie befürchten Einnahmeverluste und längere Wartezeiten für Patientinnen und Patienten. Mehr dazu in den Nachrichten um halb.
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6: Auf der A671 Richtung Wiesbaden kommt ihr zwischen dem Mainspitz-Dreieck und Hochheim Süd nur langsam voran. Ebenfalls auf der A60 Richtung Rüsselsheim stockt es zwischen Rüsselsheim Mitte und Rüsselsheim Königstetten auf einem Kilometer. Gute Fahrt.
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6: In Rüsselsheim zeigt das Thermometer 21 Grad. In Hochheim am Main ebenfalls 21 Grad. Etwas kühler ist es in Nastetten mit 19 Grad. Und so wird das Wetter heute. Es erwartet euch ein Tag mit einigen Wolken und Regen. Das Ganze bei sommerlich warmen 34 Grad.
0: Abend, kurz nach 7. Es ist Montag. Wir haben großartige Musik von Josh Turner jetzt vor uns, nämlich Would You Go With Me. Ist genau 20 Jahre alt in diesem Jahr geworden, dieses Lied. John Fogerty, Alan Jackson zusammen mit Have You Ever Seen The Rain kam 2013 raus, gibt's direkt im Anschluss.

Und das war ein Volltreffer. Und zwar schon wieder. Der liebe Shabuzi wird mit Lob überschüttet. Die Kritiker lieben sein neues Album. Das ist ja jetzt am 31. Juli, also vor genau 4 Tagen rausgekommen und heißt The Outlaw Cherry Lee and Other Western Tales. 20 Songs sind drauf und es ist ein Konzeptalbum. Das heißt, alle Songs werden irgendwie durch eine Art roten Faden miteinander verbunden. Und der rote Faden in diesem Album soll eine Western-Geschichte sein. Das Album ist aufgebaut wie ein Western-Film. Ja, und es geht um den Outlaw Cherry Lee. Eine sehr, sehr geile Geschichte mit ganz vielen großartigen anderen Country-Stars am Start, auch mit Western-Stars am Start, die hier gemeinsam mit Mucke machen. Und die Kritiker, ich hab's eben schon gesagt, die lieben dieses Album. Also der Guardian zum Beispiel, eine der renommiertesten Zeitungen der Welt, bezeichnet das Album als eine beeindruckende Ergänzung zu Tradition großer Country-Konzeptalben. Wahnsinn, oder? Das ist der Ritterschlag. Shabuzi hat ein neues Album draußen. Es heißt The Outlaw Cherry Lee and Other Western Tales. Ein Album, das die Musikszene begeistert. Und aus diesem Album hören wir jetzt die Single Born to Die.

Cody Johnson mit Travelin' Soldier bei Deutschlands Country Radio The Wolf. Jetzt kommt Musik von einem Mann, der ist knackige 85 Jahre jung und kommt trotzdem in diesem Jahr für mehrere Konzerte nach Deutschland. Unter anderem in Bremen und Düsseldorf wird er auftreten. Im Oktober passiert das. Die Rede ist von Bob Dylan. Hier ist er mit Hurricane.

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13: Mit Vincent Schulze. Und die Zahl der Angriffe auf Bahnmitarbeiter in Hessen ist deutlich gestiegen. Die Bundespolizei meldet für die erste Hälfte dieses Jahres rund 40% mehr Gewaltdelikte als im Vorjahreszeitraum. Im ersten Halbjahr 2025 wurden 143 Straftaten gegen Beschäftigte von Bahnunternehmen registriert. Die neuen Zahlen für 2026 liegen noch nicht vollständig vor. Erfasst werden unter anderem Körperverletzungen, Raub, Bedrohungen und Nötigungen. Rund 80% der Tatverdächtigen konnten identifiziert werden, so die Deutsche Presseagentur. Auch die Zahl der Verletzten ist gestiegen. Im Vergleich zum Vorjahr gab es etwa 30% mehr. Psychotherapeuten in Hessen kritisieren das neue GKV-Beitragsstabilisierungsgesetz. Sie befürchten, dass Praxen künftig weniger Sitzungen abrechnen können und sich dadurch die Versorgung gesetzlich Versicherter verschlechtert. Auch längere Wartezeiten werden befürchtet. Eintracht Frankfurt hat Raphael Onyedika verpflichtet. Der nigerianische Nationalspieler wechselt vom belgischen Erstligisten FC Brügge zu den Hessen und unterschreibt einen Vertrag bis 2031. Der 25 Jahre alte defensive Mittelfeldspieler gewann mit Brügge 2-mal die Meisterschaft und 1-mal den Pokal. Und eine Woche nach dem Anschlag auf den CSD in Berlin haben rund 250 Menschen im hessischen Schlüchtern für Vielfalt und Demokratie demonstriert. Die Veranstaltung stand unter dem Motto Charakter, Stärke, Demokratie. Die Teilnehmer trugen überwiegend schwarze Kleidung, die Veranstalter hatten dieses Konzept aber bereits vor dem Anschlag als Zeichen der Stärke geplant.
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14: Hier steht die aktuell am längsten, auf der A60 Richtung Rüsselsheim. Zwischen Ginsheim-Gustavsburg und Rüsselsheim-Königstetten stockt der Verkehr auf 4 Kilometern. Auf der A671 Richtung Wiesbaden gibt es zwischen dem Mainspitz-Dreieck und Hochheim-Süd 1 Kilometer Stau. Gute Fahrt.
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14: In Pforzheim sind es aktuell 19 Grad, in Mannheim und Gelnhausen messen wir jeweils 20 Grad. Und so wird das Wetter heute. Es erwartet euch ein Tag mit einigen Wolken und Regen, das Ganze bei sommerlich warmen 35 Grad.
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15: Hallo, am Montag um kurz nach 7:30. Es gibt Musik von Taylor Swift, I Knew It, I Knew You. Und auf New Country folgt der legendäre von Johnny Cash, Cry, Cry, Cry. Gleich mit am Start, Randy Houser ist noch dabei, Tiger Lily Gold und so viele mehr. Ich wünsche euch einen schönen, aber auch vor allem einen entspannten Start in diese frische Woche.

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Die ganze Welt, eben gerade gehört von Cooper Allen, Whole World, hier bei Deutschlands Country Radio The Wolf. Wir kommen zu einer unserer Lieblingsbands des Hauses, das sind sie. Da wird man, glaube ich, keine zwei Mitarbeiter hier finden, die sagen, ach, die machen aber doofe Musik. Nein, die lieben wir. Hier sind sie, hier sind die Eagles mit The Boys of Summer.

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1: Ich bin Lea Matschulat. US-Präsident Trump hat für heute neue Gespräche für ein Ende des Iran-Krieges angekündigt. Die Gespräche würden am Nachmittag stattfinden, kündigte er an. Wo und wer daran teilnehmen wird, dazu sagte Trump nichts. Aus dem Iran gibt es bislang keine Bestätigung für die geplanten Gespräche. In der Diskussion um die Frührente mit 63 Jahren hat CSU-Chef Söder im ARD-Sommerinterview vor einem Scheitern der gesamten Rentenreform gewarnt. Im ZDF-Sommerinterview forderte Bundesarbeitsministerin Baas die Union auf, ihre Position zur Abschaffung der abschlagsfreien Frührente zu klären.
2: Arbeitsministerin Baas zeigte sich im ZDF offen dafür, das Paket nochmal aufzuschnüren, zumal die Frührente von der SPD eingeführt worden sei, die CDU wolle sie abschaffen. Aber vor neuen Gesprächen wünschte sich eine klare Position dazu vom Koalitionspartner CDU-CSU. Die drei ostdeutschen CDU-Ministerpräsidenten Kretschmer, Schulze und Vogt wollen an der abschlagsfreien Frührente festhalten. Von der CDU-Spitze hieß es später allerdings nochmal, nein, die Union bleibe bei der Abschaffung. Ursula Winkler, Nachrichtenredaktion.
1: Bahnkunden haben nach einer Untersuchung von Verbraucherschützern für Fahrten tagsüber nur geringe Chancen auf ein Ticket zum Supersparpreis. Das günstigste Angebot, für das die Bahn auf ihrer Internetseite wirbt, war für Fahrten in der zweiten Klasse zwischen 7 und 19 Uhr an rund drei Vierteln der untersuchten Tage nicht verfügbar. Das berichtet die Frankfurter Allgemeine Zeitung.
3: Der Bundesverband der Verbraucherzentralen hat die Ticketpreise fast zwei Jahre lang beobachtet. Nur an knapp jedem vierten Tag gab es zwischen 7 und 19 Uhr tatsächlich so günstige Tickets wie in der Werbung versprochen. An den anderen Tagen gab es zwar auch Fahrscheine zum Supersparpreis, der lag aber zwischen 15 und 157% über dem Werbepreis, heißt es in der Untersuchung. Die Bahn kritisiert die Untersuchung und spricht von erheblichen methodischen Mängeln. Uli Reitinger, Nachrichtenredaktion.
1: In Griechenland versucht die Feuerwehr weiterhin, die schweren Waldbrände einzudämmen. In Spanien hat sich die Lage dagegen deutlich entspannt und auch in Frankreich bleibt die Situation trotz einiger neuer Feuer stabil. Westlich der griechischen Hauptstadt Athen sind bereits mehr als 10.000 Hektar Wald zerstört. Die Flammen bedrohen eine Stadt mit rund 36.000 Einwohnern.
4: Und jetzt für euch Hessen aktuell mit Vincent Schulz. Und die Zahl der Angriffe auf Bahnmitarbeiter in Hessen ist deutlich gestiegen. Die Bundespolizei meldet für die erste Jahreshälfte rund 40% mehr Gewaltdelikte als im Vorjahreszeitraum. Beim Christopher Street Day im hessischen Schlüchtern haben rund 250 Menschen ein Zeichen für Demokratie und Vielfalt gesetzt. Die Veranstaltung stand auch im Zeichen des Anschlags auf den CSD in Berlin. Und Psychotherapeuten in Hessen warnen vor Folgen eines neuen Gesundheitssspargesetzes. Sie befürchten Einnahmeverluste und längere Wartezeiten für Patientinnen und Patienten. Mehr dazu in den Nachrichten um halb.
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5: Hier steht die aktuell am längsten. Auf der A60 Richtung Rüsselsheim gibt es zwischen Ginsheim-Gustavsburg und Rüsselsheim-Königstetten 7 Kilometer Stau. Rechnet mit mindestens 20 Minuten Zeitverlust. Auf der A45 Richtung Aschaffenburg müsst ihr zwischen Gießen-Lützelinden und dem Gambacher Kreuz 3 Kilometer Stau einplanen. Ihr verliert dort mindestens 13 Minuten. Auf der A643 Richtung Wiesbaden staut es sich zwischen Mainz-Gonsenheim und dem Schiersteiner Kreuz auf 2 Kilometern. Mindestens 5 Minuten Zeitverlust. Gute Fahrt.
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5: Bei euch in Gelnhausen sind es aktuell 21 Grad, in Montabaur messen wir 18 und Weilburg meldet 16 Grad. Und so wird das Wetter heute. Es erwartet euch ein Tag mit einigen Wolken und Regen, das Ganze bei sommerlich warmen 35 Grad.
6: Einen schönen guten Morgen zusammen. Heute noch einmal der Country Morgen mit mir, Phil. Morgen ist dann euer lieber Cedric wieder hier am Start. Wir nennen ihn ja gerne Saddle. Er ist nämlich unser Saddle. Wir freuen uns jetzt zusammen auf Nate Smith. Hier ist Fix What You Didn't Break. Außerdem für euch noch vor 8:30 mit am Start Conway Twitty, Alex Warren, Kane Brown oder auch der fantastische Eric Clapton. Jetzt aber erstmal der liebe Nate Smith.

Liebe Wölfe, ich bin ein großer Freund der Liebe. So ganz generell. Es gibt keine Art, das nicht kitschig zu sagen. Ich finde aber auch nicht, dass man sich dafür schämen muss, das zu sagen. Ich finde, die Liebe hat die Menschheit schon zu so vielen schönen Dingen beflügelt. Die Liebe ist das, wovon es manchmal zu wenig gibt und woran wir alle arbeiten sollten. Und wenn ich jetzt zum Beispiel über neue Musik von Kane Brown spreche, die wir uns jetzt hier anhören, nämlich Woman, und er in einem Interview erzählt, dass er, als er das Lied geschrieben hat, nur an seine Frau Caitlin Brown gedacht hat, dann hast du mich schon in der Tasche drin. Da hast du mich schon überzeugt. Da habe ich das Lied noch gar nicht gehört, da finde ich das schon gut. Nicht? Weil das sind eben diese schönen Dinge, wozu einem die Liebe beflügelt. Kane Brown hat auch gesagt, das ist nicht nur jetzt einfach ein Lied, das er rausgehauen hat, sondern es soll die Debütnummer zu seinem neuen Album sein, das irgendwann im Lauf 2026 auch erscheinen soll. Mehr wissen wir aber noch nicht darüber. Hier ist also Woman von Kane Brown und wir denken dabei daran, dass er das Lied für seine Frau geschrieben hat.

Seine Karriere hat am Ende so einen leichten Knick gekriegt. Hier ist Deutschlands Country-Radio The Wolf und wir reden über Conway Twitty. Von dem kommt nämlich heute unser Song des Tages. Das Lied heißt Slow Hand. Das ist einer seiner größten Erfolge, die er überhaupt jemals hatte. Er hatte aber ganz, ganz viele große Erfolge. Also dieses Ding steht nicht alleine da. Er ist einer der erfolgreichsten Country-Künstler der 80er Jahre gewesen, ist dann ja überraschend im Jahr 1993 verstorben. Und kurz davor, da kam eben dieser kleine Karriereknick, weil, so haben die Leute damals gesprochen, sein traditioneller Country einfach keinen Platz mehr in der modernen Country-Welt hat. Da ging es in den 90ern richtig los mit New Country, mit Crossover Country und da würde er nicht reinpassen. Haben die Kritiker damals gesagt. Ich glaube, dass wir heute wissen, dass das absolut falsch war. Denn heute gibt es diese Renaissance hin zum klassischen, zum traditionellen Country. Weil der New Country eben doch nicht alle glücklich gemacht hat. Ne? Man stelle sich vor, Conway Twitty würde heute Musik raushauen, die wäre garantiert richtig erfolgreich. Aber das ist alles nur Hätte-Hätte-Fahrradkette. Wir vermissen ihn natürlich sehr. Hier ist unser Song des Tages. Hier ist Slow Hand von einem der großartigsten Country-Künstler, die es überhaupt jemals gab. Hier ist Conway Twitty.

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7: Wir kennen sie alle, Bruce Springsteen, Johnny Cash oder auch Luke Combs. Männer dominieren seit Jahrzehnten die Country-Szene und doch gibt es doch auch so viele großartige Künstlerinnen.
8: Man, I feel like a woman.
7: Da haben wir einmal natürlich Patsy Montana, die erste Frau, die in den 1930er Jahren 1 Million verkaufte Schallplatten hatte.
9: I wanna be your cowboy sweetheart. I wanna learn to rope.
7: Und auch im Laufe der Zeit gab es natürlich etliche tolle Sängerinnen, die dieses männerdominierte Genre aufgemischt haben. Sei es jetzt Shania Twain, Emmylou Harris oder natürlich auch die großartige Dolly Parton.

0: mittlerweile sind wir so weit, dass die gehypteste Person im Musikbusiness wohl aktuell kein Mann, sondern mit Taylor Swift eine Frau ist. When you think unzählige Rekorde hat sie mittlerweile gebrochen. Kein Wunder, dass immer mehr Popstars wie zum Beispiel Beyoncé auch auf den Country-Zug aufspringen. Deswegen, die Frauen im Country sind alles, aber ganz sicherlich kein Beiwerk der unzähligen Männer hier. Sie haben durch ihre Texte, ihre Stimmen und ihre Persönlichkeit dazu beigetragen, dass Country-Musik eben heute ein vielfältiges und ein lebendiges Genre ist.
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2: Mit Vincent Schulz. Und die Zahl der Angriffe auf Bahnmitarbeiter in Hessen ist deutlich gestiegen. Die Bundespolizei meldet für die erste Hälfte dieses Jahres rund 40% mehr Gewaltdelikte als im Vorjahreszeitraum. Im ersten Halbjahr 2025 wurden 143 Straftaten gegen Beschäftigte von Bahnunternehmen registriert. Die neuen Zahlen für 2026 liegen noch nicht vollständig vor. Erfasst werden unter anderem Körperverletzungen, Raub, Bedrohungen und Nötigungen. Rund 80% der Tatverdächtigen konnten identifiziert werden, so die Deutsche Presseagentur. Auch die Zahl der Verletzten ist gestiegen. Im Vergleich zum Vorjahr gab es etwa 30% mehr. Psychotherapeuten in Hessen kritisieren das neue GKV-Beitragsstabilisierungsgesetz. Sie befürchten, dass Praxen künftig weniger Sitzungen abrechnen können und sich dadurch die Versorgung gesetzlich Versicherter verschlechtert. Auch längere Wartezeiten werden befürchtet. Eintracht Frankfurt hat Raphael Onyedika verpflichtet. Der nigerianische Nationalspieler wechselt vom belgischen Erstligisten FC Brügge zu den Hessen und unterschreibt einen Vertrag bis 2031. Der 25 Jahre alte defensive Mittelfeldspieler gewann mit Brügge zweimal die Meisterschaft und einmal den Pokal. Und eine Woche nach dem Anschlag auf den CSD in Berlin haben rund 250 Menschen im hessischen Schlüchtern für Vielfalt und Demokratie demonstriert. Die Veranstaltung stand unter dem Motto Charakterstärke Demokratie. Die Teilnehmer trugen überwiegend schwarze Kleidung, die Veranstalter hatten dieses Konzept aber bereits vor dem Anschlag als Zeichen der Stärke geplant.
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3: Hier steht ihr aktuell am längsten. Auf der A60 Richtung Rüsselsheim gibt es zwischen Ginsheim-Gustavsburg und Rüsselsheim-Königstetten 7 Kilometer Stau. Auf der A5 Richtung Darmstadt staut es sich zwischen Zwingenberg und dem Darmstädter Kreuz auf 5 Kilometern. In der Gegenrichtung, Richtung Frankfurt, steht ihr zwischen Friedberg und dem Nordwestkreuz Frankfurt 3 Kilometer. Auf der A45 Richtung Aschaffenburg müsst ihr zwischen Gießen-Lütze-Linden und dem Gambacher Kreuz 4 Kilometer Stau einplanen. Habt eine gute und sichere Fahrt.
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3: In Mainz zeigt das Thermometer 22 Grad. In Pforzheim ist es mit 21 Grad etwas kühler. Und auch aus Bensheim werden 22 Grad gemeldet. Und so wird das Wetter heute. Es erwartet euch ein Tag mit einigen Wolken und Regen. Das Ganze bei sommerlich warmen 35 Grad.
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4: Guten Morgen zusammen. Deutschlands Country Radio The Wolf ist hier für euch am Start mit dem Country Morgen, normalerweise moderiert von meinem lieben Kollegen Saddle. Der ist morgen wieder da und dann ganz lange, weil ich habe mal mitgezählt, so im Kopf, ne, immer wenn ich hier als Vertretung sitze, er müsste seinen Urlaub jetzt langsam aufgebraucht haben. Ich glaube auch, es ist soweit. Gefühlt hatte er sogar mehr als alle anderen. Nein, Leute, so

Wer heutzutage erfolgreicher Musiker ist, der muss alles können. Selbstverständlich musst du auch noch sehr erfolgreicher Influencer nebenbei sein. In Fernsehinterviews, Gott, bist du sympathisch und Mann, sieht dieser Mensch toll aus. Du musst einfach ein absolutes All-Inclusive-Paket sein. Würde man ja meinen, ne? Aber dann gibt's zum Glück immer mal so ein paar, die sagen, nö, hab ich keinen Bock drauf. Ich mach meine Mucke und das war's. Riley Green ist so einer. Hat ihr neues Album angekündigt, das mal kurz reingeschoben als kleinen Side-Fact. 18. September kommt es raus, heißt That's Just Me. Worum es mir aber geht, der Mann lebt in Alabama und hat zu Hause kein Internet. Ganz bewusst, also die Bude, da hat er nicht mal einen Internetanschluss hinlegen lassen, weil er sagt, ich hab keinen Bock drauf. Ich brauch das nicht. Ich will gar kein Internet zu Hause haben, so nach einer Tournee abzuschalten zu Hause. Das ist das, was ich brauche. Und ich ziehe meinen Hut vor ihm, denn genau davon brauchen wir ein paar mehr. Ein bisschen offline würde so vielen von uns gut tun. Sein großes Vorbild übrigens Toby Keith und deswegen auch seine neue Single Think As You Drunk. Denn die versteht er als Hommage an Toby Keith. Er sagt, das größte Kompliment für einen Song ist, wenn er sich wie ein Toby Keith Song anfühlt. Wow, oder? Hier kommt Riley Green, die aktuelle Nummer 1 übrigens auch unserer Country Charts, der Hot 20, die es hier immer freitags von 16 bis 18 Uhr gibt. Da ist er auf dem ersten Platz gelandet mit genau diesem Lied hier, Think As You Drunk.

0: 20 Jahre lang hat er uns warten lassen, bis er endlich mal wieder auf große Tour geht. Also auf ganz, ganz große Tour mit den großen Stationen, mit den Stadien, mit den großen Amphitheatern. Die Rede ist von John Mellencamp und der ist gerade unterwegs mit seiner Dancing World Tour. The Greatest Hits hat er ja ein paar, nicht? Da kannst du durchaus mal so ein 2-3-Stunden-Programm voll machen und am Ende trotzdem noch der ein oder andere Wolf das Gefühl hat. Da fehlt aber noch ein Lied, nicht? John Mellencamp ist aktuell auf Tour mit seinen Greatest Hits. Einer davon kommt jetzt hier. Hier ist Small Town.
1: Hey,

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1: Ich bin Lea Matschulat. Angesichts des Niedrigwassers am Rhein wünscht sich Nordrhein-Westfalens Verkehrsminister Krischer eine nationale Taskforce. Sie könne rasch konkrete Maßnahmen abstimmen, wie etwa zusätzliche Lagerkapazitäten in Häfen für Gefahrgüter oder auch, wie notwendige Güter auf die Bahn umgeladen werden können. Und die Taskforce könne klären, welche Güter Vorrang haben für den Transport mit dem Schiff, sagte Krischer im ZDF-Morgenmagazin. Die geplante Rentenreform sorgt weiterhin für Diskussionen. CSU-Chef Söder warnt im ARD-Sommerinterview davor, das Gesamtpaket wieder in Frage zu stellen. Der Präsident des Deutschen Instituts für Wirtschaftsforschung, Fratscher, hält die geplante Abschaffung der abschlagsfreien Rente mit 63 für unverzichtbar. Das sagt er der Rheinischen Post.
2: Der DIW-Chef ist überzeugt, ohne das Aus für die Rente mit 63 ist die Rentenreform tot. Dabei betont er noch einmal, dass von der früheren Rente ohnehin vor allem Besserverdiener und Männer profitieren würden, nicht etwa die Menschen, die von Altersarmut bedroht sind. Auch CSU-Chef Markus Söder fürchtet, dass die Rentenreform scheitert, wenn diese Empfehlung neu diskutiert wird. Arbeitsministerin Bärbel Baas von der SPD dagegen zeigt sich gesprächsbereit, obwohl sie sich bereits für die Reformpläne ausgesprochen hatte. Sie fordert die Union auf, sich auf eine Position zu einigen. Fiona Reinhardt, Nachrichtenredaktion.
1: Blitzermarathon. Mitten in der Hauptreisezeit gibt es von heute an verstärkte Radarkontrollen in den meisten Bundesländern.
3: Der Blitzermarathon dauert eine Woche lang und findet immer im April und im August statt. Laut Polizei sind solche sogenannten Speedweeks sehr effektiv, um etwas gegen Raser zu unternehmen. Auch wenn manche nur kurzzeitig vom Gas runtergehen, führen solche Aktionen allgemein zu einem besseren Bewusstsein für die Geschwindigkeit. Zu schnelles Fahren ist nach wie vor die Hauptursache für Verkehrsunfälle, die tödlich enden. Besonders viel wird in der Nähe von Schulen und Kindergärten, Baustellen, Altenheimen und Krankenhäusern geblitzt. Elisa Schuh, Nachrichtenredaktion.
1: US-Präsident Trump hat für heute neue Gespräche für ein Ende des Iran-Krieges angekündigt. Die Gespräche würden am Nachmittag stattfinden, sagte er. Wo und wer daran teilnehmen wird, dazu sagte Trump nichts. Aus dem Iran gibt es bislang keine Bestätigung für die Gespräche.
4: Und jetzt für euch Hessen aktuell mit Vincent Schulz. Und die Zahl der Angriffe auf Bahnmitarbeiter in Hessen ist deutlich gestiegen. Die Bundespolizei meldet für die erste Jahreshälfte rund 40% mehr Gewaltdelikte als im Vorjahreszeitraum. Beim Christopher Street Day im hessischen Schlüchtern haben rund 250 Menschen ein Zeichen für Demokratie und Vielfalt gesetzt. Die Veranstaltung stand auch im Zeichen des Anschlags auf den CSD in Berlin. Und Psychotherapeuten in Hessen warnen vor Folgen eines neuen Gesundheitssspargesetzes. Sie befürchten Einnahmeverluste und längere Wartezeiten für Patientinnen und Patienten. Mehr dazu in den Nachrichten um halb.
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5: A3 Frankfurt Richtung Würzburg. Zwischen Anschlussstelle Frankfurt Süd und Offenbacher Kreuz. Dichter Verkehr. Mindestens eine Minute Zeitverlust. A4 Erfurt Richtung Kirchheimer Dreieck. Zwischen Friedewald und Bad Hersfeld. Gefahr durch 1 kaputten Lastwagen auf dem rechten Fahrstreifen im Kurvenbereich. A5 Heidelberg Richtung Darmstadt, zwischen Anschlussstelle Darmstadt-Eberstadt und Darmstädter Kreuz. Dichter Verkehr, mindestens eine Minute Zeitverlust. A5 Kassel Richtung Frankfurt, zwischen Anschlussstelle Friedberg und Nordwestkreuz Frankfurt. 3 Kilometer Stau, mindestens 7 Minuten Zeitverlust. A6 Kaiserslautern Richtung Heilbronn, zwischen Anschlussstelle Mannheim-Sandhofen und Viernheimer Kreuz. 4 Kilometer Stau, mindestens 22 Minuten Zeitverlust. A7 Kassel Richtung Fulda, zwischen Homberg-Efze und Bad Hersfeld-West. 1 kaputter Lastwagen auf dem Standstreifen. A45 Gießen Richtung Aschaffenburg, zwischen Anschlussstelle Gießen-Lützelinden und Gambacher Kreuz. 3 Kilometer stockender Verkehr, mindestens 6 Minuten Zeitverlust. A45 Aschaffenburg Richtung Gießen, zwischen Gambacher Kreuz und Gießener Südkreuz. Dichter Verkehr, mindestens 1 Minute Zeitverlust. A60, Mainz Richtung Rüsselsheim, zwischen Anschlussstelle Ginsheim-Gustavsburg und Rüsselsheimer Dreieck. 5 Kilometer stockender Verkehr, mindestens 10 Minuten Zeitverlust. A67, Mönchhof-Dreieck Richtung Darmstadt, zwischen Mönchhof-Dreieck und Rüsselsheimer Dreieck. 2 Kilometer stockender Verkehr, mindestens 4 Minuten Zeitverlust. Gute Fahrt.
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5: In Aschaffenburg haben wir aktuell 23 Grad. In Rüsselsheim sind es 23 und Grünstadt meldet 22 Grad. Und so wird das Wetter heute. Es erwartet euch ein Tag mit einigen Wolken und Regen. Das Ganze bei sommerlich warmen 35 Grad.
4: Guten Morgen zusammen am Montag um kurz nach 9. Es gibt Musik von Cody Johnson und Till You Can't. Wir haben großartige New Country mit am Start. John Party, Drinking and Dancing, hat es sich ja letzte Woche Freitag auch schön gemütlich gemacht in unseren Hot 20. Nicht? Die Country Charts bei The Wolf immer freitags, da war er Teil davon. Wir freuen uns natürlich auf ganz, ganz viel Country. Ich finde, ich höre jetzt auf mit dem Reden, dann passt nämlich mehr Musik rein. Und genauso machen wir das. Hier ist Cody Johnson.

Musik für den Sommer ist schnell dahingesagt, aber sobald wir uns mal ein bisschen tiefer in das Thema begeben, müssen wir denn eigentlich auch fragen, für welchen Teil vom Sommer denn? Hallo liebe Wölfe, hallo liebe Country Crew, hier ist Deutschlands Country Radio The Wolf und ja, vor genau diesem Problemchen stehen wir gerade. Wir suchen ja mit euch zusammen wunderbare Country Musik, die perfekt in den Sommer passt, aber da gibt's eben so viele unterschiedliche Facetten des Sommers. Reden wir davon, dass wir im Sommer, weiß ich auch nicht, auf Wasserschienen hinter einem Motorboot hinterher düsen, dann wäre sicherlich diese Nummer hier absolut angebracht. Auch in unserem aktuellen Voting sehr, sehr weit vorne. Aber natürlich ist das nicht die einzige Seite des Sommers, die wir kennen. Vielleicht mussten wir auch heute den ganzen Tag bei über 30 Grad ein Dach decken und sind jetzt fertig, sind endlich zu Hause und versuchen bei brütender Hitze ein bisschen Entspannung zu finden. Dann wäre diese Nummer vielleicht richtiger. She's from Texas, I can tell by the way he's two stepping round the room. Kann ich mir auch vorstellen, zu Ella Langley und Choose in Texas mir ein kühles, kaltes irgendwie in den Hals zu schütten. Nicht Alkohol, einfach nur ein kühlendes Getränk. Passt beides irgendwie. Die Frage ist aber, was gibt es denn vielleicht darüber hinaus noch? Denn viele Facetten bieten viele Möglichkeiten. Was sagt ihr? Welche Country-Nummer muss hier in die Playlist unbedingt noch rein, um euren Sommer abzubilden? Darum geht es uns bei unserem Voting. Ihr könnt abstimmen bei uns in der App. Wir suchen den Sommer-Country des Jahres 2026. Bitte macht mit, holt euch die kostenlose The Wolf-App und stimmt ab.

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1: Mit Vincent Schulz. Und die Zahl der Angriffe auf Bahnmitarbeiter in Hessen ist deutlich gestiegen. Die Bundespolizei meldet für die erste Hälfte dieses Jahres rund 40% mehr Gewaltdelikte als im Vorjahreszeitraum. Im ersten Halbjahr 2025 wurden 143 Straftaten gegen Beschäftigte von Bahnunternehmen registriert. Die neuen Zahlen für 2026 liegen noch nicht vollständig vor. Erfasst werden unter anderem Körperverletzungen, Raub, Bedrohungen und Nötigungen. Rund 80% der Tatverdächtigen konnten identifiziert werden, so die Deutsche Presseagentur. Auch die Zahl der Verletzten ist gestiegen. Im Vergleich zum Vorjahr gab es etwa 30% mehr. Psychotherapeuten in Hessen kritisieren das neue GKV-Beitragsstabilisierungsgesetz. Sie befürchten, dass Praxen künftig weniger Sitzungen abrechnen können und sich dadurch die Versorgung gesetzlich Versicherter verschlechtert. Auch längere Wartezeiten werden befürchtet. Eintracht Frankfurt hat Raphael Onyedika verpflichtet. Der nigerianische Nationalspieler wechselt vom belgischen Erstligisten FC Brügge zu den Hessen und unterschreibt einen Vertrag bis 2031. Der 25 Jahre alte defensive Mittelfeldspieler gewann mit Brügge zweimal die Meisterschaft und einmal den Pokal. Und eine Woche nach dem Anschlag auf den CSD in Berlin haben rund 250 Menschen im hessischen Schlüchtern für Vielfalt und Demokratie demonstriert. Die Veranstaltung stand unter dem Motto Charakter, Stärke, Demokratie. Die Teilnehmer trugen überwiegend schwarze Kleidung, die Veranstalter hatten dieses Konzept aber bereits vor dem Anschlag als Zeichen der Stärke geplant.
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2: A3 Köln Richtung Frankfurt. Zwischen Mönchhof-Dreieck und Anschlussstelle Kelsterbach. 1 Kilometer Stau. Mindestens 3 Minuten Zeitverlust. A4 Erfurt Richtung Kirchheimer Dreieck. Zwischen Friedewald und Bad Hersfeld. Bergungsarbeiten. Gefahr durch 1 kaputten Lastwagen auf dem rechten Fahrstreifen im Kurvenbereich. A5 Kassel Richtung Frankfurt.

0: Minuten Zeitverlust. A60, Mainz Richtung Rüsselsheim, zwischen Anschlussstelle Bischofsheim und Rüsselsheimer Dreieck. 3 Kilometer stockender Verkehr, mindestens 4 Minuten Zeitverlust. A66, Wiesbaden Richtung Frankfurt, Anschlussstelle Eschborn. Gefahr durch Tiere auf der Fahrbahn, gefährliche Situation in der Ausfahrt. A661, Bad Homburg Richtung Darmstadt, zwischen Anschlussstelle Frankfurt-Heddernheim und Anschlussstelle Frankfurt-Eckenheim. Dichter Verkehr, mindestens 2 Minuten Zeitverlust. A671, Mainz Richtung Wiesbaden, zwischen Mainspitz-Dreieck und Anschlussstelle Hochheim-Süd. Dichter Verkehr, mindestens 4 Minuten Zeitverlust. Gute Fahrt.
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2: In Michelstadt sind es aktuell 25 Grad. In Höchst im Odenwald haben wir 24 und in Itzstein messen wir 22 Grad. Und so wird das Wetter heute. Es erwartet euch ein Tag mit einigen Wolken und Regen. Das Ganze bei sommerlich warmen 35 Grad.
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3: Cameron Whitcomb mit Kingdom of 4, einer der höchsten Neueinsteiger in den Hot 20, jetzt am letzten Freitag gewesen. Cameron Whitcomb, Kingdom of 4, lass mich nicht lügen, ist auf Platz Nummer 5 eingestiegen. Ich müsste es nachgucken. Macht ja auch gar keinen großen Unterschied, oder? Die Tatsache, dass das eine richtig geile Nummer ist und sie deshalb in die Charts eingestiegen ist, das können wir uns alle selber ausrechnen. Hier ist sehr erfolgreicher New Country von Cameron Whitcomb. Hier ist Kingdom of 4.

Conway Twitty mit Slow Hand. Das ist heute der Song des Tages bei Deutschlands Country Radio The Wolf. Das ist die Nummer, bei der wir heute nicht nur ganz besonders gerne ganz genau hinhören, sondern wir können auch ein bisschen drüber quatschen. Für viele ist es der Höhepunkt der Karriere des Conway Twitty, aber ich finde, das ist falsch. Warum sagen das einige? Weil dieses Lied die letzte seiner Nummer 1 Hits war, die mehr als eine Woche an der Chartspitze stand. Er hatte danach noch viele, viele mehr. Nicht nur eine, aber die haben es ihm maximal eine Woche auf dem Spitzenplatz geschafft. Er hat insgesamt über 50 Nummer 1 Hits auf den Markt geschmissen und er ist einfach einer der erfolgreichsten Country-Künstler aller Zeiten. Eigentlich war Slow Hand eine R&B-Nummer, rausgebracht von den Pointer Sisters, aber Conway Twitty hat sich die Nummer angenommen, hat ein paar Textzeilen geändert und hat diesen Song ein weiteres Mal an die Chartspitze gehoben. Hier ist unser Song des Tages, hier ist Conway Twitty, hier ist Slow Hand bei The Wolf.

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1: Ich bin Lea Matschulat. Immer leistungsfähigere KI-Modelle machen den deutschen Sicherheitsbehörden Sorgen. Der Verfassungsschutz warnt im Handelsblatt, dass dadurch deutlich mehr Cyberangriffe im großen Stil möglich werden. Auch das Bundesamt für Sicherheit in der Informationstechnik sieht dadurch eine wachsende Bedrohung im Cyberraum.
2: Die KI-Modelle führender Entwickler hätten im vergangenen Jahr schon gezeigt, dass sie großes Potenzial darin haben, Schwachstellen zu finden und dass sie diese Lücken dann auch selbst ausnutzen können, so ein Sprecher des Bundesamts für Sicherheit in der Informationstechnik. Bisher würden Kriminelle nur davon abgehalten, diese Technik zu nutzen, weil der Rechenaufwand und die Kosten so hoch sind. Mit günstigerer Hardware dürfte diese Hürde aber sinken. Gleichzeitig betonen das Bundesamt und der Verfassungsschutz aber auch, dass künstliche Intelligenz unverzichtbar ist, zum Beispiel auch für moderne Verteidigungsstrategien. Fiona Reinhardt, Nachrichtenredaktion.
1: Angesichts des Niedrigwassers am Rhein wünscht sich Nordrhein-Westfalens Verkehrsminister Krischer eine nationale Taskforce. Sie könne rasch konkrete Maßnahmen abstimmen, wie etwa zusätzliche Lagerkapazitäten in Häfen für Gefahrgüter oder auch wie notwendige Güter auf die Bahn umgeladen werden können. Das sagte Krischer im ZDF-Morgenmagazin. Im Konflikt zwischen den USA und dem Iran gibt es vorsichtige Hoffnung auf Entspannung. US-Präsident Trump hat ein groß angelegtes Militärmanöver vorerst gestoppt, um neuen Verhandlungen eine Chance zu geben. Die Gespräche sollen heute Nachmittag stattfinden, sagte Trump.
3: An den Ölmärkten sorgt Trumps Entscheidung direkt für Erleichterung. Der Ölpreis ist um mehr als $4 pro Barrel gefallen. Gleichzeitig macht der US-Präsident klar, die Angriffspläne liegen weiter bereit und könnten jederzeit umgesetzt werden. Ob es wirklich zu einer Einigung kommt, ist völlig offen. Der Iran hat die angekündigten Gespräche bisher nicht bestätigt. Im Kern geht es weiter um zwei große Streitpunkte. Das iranische Atomprogramm und die wichtige Schifffahrtsroute durch die Straße von Hormuz. Zoe Tassovali, Nachrichtenredaktion.
1: In Griechenland versucht die Feuerwehr weiterhin, die schweren Waldbrände einzudämmen. In Spanien hat sich die Lage dagegen deutlich entspannt und auch in Frankreich bleibt die Situation trotz einiger neuer Feuer stabil. Westlich der griechischen Hauptstadt Athen sind bereits mehr als 10.000 Hektar Wald zerstört.
4: Und jetzt für euch das Hessen-Update mit Martin Fischer. Auch in Hessen startet heute wieder der halbjährliche Blitzermarathon. Autofahrer müssen also mit verschärften Kontrollen rechnen, besonders an Orten mit hoher Unfallgefahr. In Südhessen wurde eine Leiche in einem wassergefüllten Schacht entdeckt. Es handelte sich laut der Polizei dabei um einen älteren Mann, man schließe aber nach ersten Ermittlungen ein Verbrechen aus. Und in Hanau rücken heute und morgen Kampfmittelexperten an. In der Nähe des Hauptbahnhofs wird eine Bombe aus dem Zweiten Weltkrieg vermutet. Die Arbeiten sind Teil des geplanten Neubaus der Hauptbahnhofbrücke.
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5: A4 Erfurt Richtung Kirchhammer Dreieck zwischen Friedewald und Bad Hersfeld. Bergungsarbeiten. Gefahr durch eins kaputten Lastwagen auf dem rechten Fahrstreifen im Kurvenbereich. A5, Kassel Richtung Frankfurt, zwischen Bad Homburger Kreuz und Nordwestkreuz Frankfurt. 2 Kilometer Stau, mindestens 17 Minuten Zeitverlust, eine ungesicherte Unfallstelle. A5, Heidelberg Richtung Darmstadt, zwischen Anschlussstelle Zwingenberg und Darmstädter Kreuz. 1 Kilometer Stau, mindestens 3 Minuten Zeitverlust. A6, Kaiserslautern Richtung Heilbronn, zwischen Anschlussstelle Mannheim-Sandhofen und Viernheimer Kreuz. 6 Kilometer Stau, mindestens 53 Minuten Zeitverlust. A6, Mannheim Richtung Heilbronn, zwischen Mannheim-Sandhofen und Viernheimer Dreieck. Unfall, Spur gesperrt, Rettungsfahrzeuge im Einsatz. A7, Kassel Richtung Fulda, zwischen Homberg und Bad Hersfeld West. 1 kaputter Lastwagen auf dem Standstreifen. A7, Fulda Richtung Würzburg, zwischen Fulda Dreieck und Anschlussstelle Bad Brückenau-Volkers. 1 Kilometer stockender Verkehr, mindestens 2 Minuten Zeitverlust. A7, Kassel Richtung Fulda, zwischen Homberg und Bad Hersfeld West. Gefahr durch Reifenteile auf der Fahrbahn, Gefahr durch Fahrzeugteile auf der Fahrbahn. A45, Aschaffenburg Richtung Gießen, zwischen Gambacher Kreuz und Gießener Südkreuz. Dichter Verkehr, mindestens 1 Minute Zeitverlust. A60, Mainz Richtung Rüsselsheim, zwischen Anschlussstelle Bischofsheim und Rüsselsheimer Dreieck. 3 Kilometer stockender Verkehr, mindestens 4 Minuten Zeitverlust. Gute Fahrt.
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5: In Pforzheim sind es aktuell 27 Grad, in Groß-Gerau haben wir 25 und in Montabaur messen wir 26 Grad. Und so wird das Wetter heute. Es erwartet euch ein Tag mit einigen Wolken und Regen, das Ganze bei sommerlich warmen 35 Grad.
6: Kurz nach 10. Schönen guten Morgen zusammen. Deutschlands Country Radio The Wolf jetzt mit Justin Moore und Priscilla Block. You, Me and Whiskey. Die Eagles sind mit am Start. Nämlich direkt im Anschluss mit Peaceful Easy Feeling, Eric Church, Johnny Cash, Jackson Dean. Ach, und sie alle kommen zusammen, um euch euren Montagvormittag zu versüßen. Ich bin Phil, vertrete heute nochmal meinen Kollegen Saddle. Der ist morgen wieder da.

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9: Hey Wölfe, hier ist euer Country Baron und ich habe jetzt drei Geschichten zu unserer Legende Dolly Parton. Dolly Parton schrieb 1973 I Will Always Love You als Abschiedslied für ihren Mentor Porter Wagoner, als sie dessen Show verlassen hatte. Die Country-Version war schon ein Hit, aber als Whitney Houston den Song 1992 für The Bodyguard gecovert hatte, wurde er weltweit berühmt. Houstons Version machte das Lied noch legendärer und zeigte, wie zeitlos Dollys Original ist. '95 startete Dolly Parton die Imagination Library, ein Programm, das kostenlose Bücher an Kinder in armen Gegenden verteilt. Was als kleines Projekt in Tennessee begonnen hatte, ist mittlerweile ein weltweiter Erfolg. Heute bekommen über 2 Millionen Kinder in den USA, Kanada und Großbritannien regelmäßig Bücher, was Dollys Engagement für Bildung unterstreicht.
10: '99
9: wurde Dolly Parton in die Country Music Hall of Fame aufgenommen. Das ist wie der Oscar der Country Musik. Ihre Aufnahme war ein riesiger Karrieremoment und würdigte ihren riesigen Einfluss auf das Genre und ihre Pionierarbeit im Country-Bereich.
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11: A3, Frankfurt Richtung Köln, zwischen Anschlussstelle Limburg Nord und Anschlussstelle Dietz. 1 Kilometer stockender Verkehr, mindestens 2 Minuten Zeitverlust. A3, Köln Richtung Frankfurt, zwischen Anschlussstelle Niedernhausen und Wiesbadener Kreuz. Dichter Verkehr, mindestens 1 Minute Zeitverlust. A5, Kassel Richtung Frankfurt, zwischen Anschlussstelle Friedberg und Nordwestkreuz Frankfurt, 5 Kilometer Stau, mindestens 41 Minuten Zeitverlust, Verkehrsbehinderung durch Unfallaufnahme. A6, Mannheim Richtung Heilbronn, zwischen Mannheim-Sandhofen und Viernheimer Dreieck, Unfall, Spur gesperrt, Rettungsfahrzeuge im Einsatz. A6, Kaiserslautern Richtung Heilbronn, zwischen Anschlussstelle Mannheim-Sandhofen und Viernheimer Dreieck, 1 Kilometer Stau, mindestens 24 Minuten Zeitverlust. A7, Fulda Richtung Würzburg, zwischen Fulda A-Dreieck und Anschlussstelle Bad Brückenau-Volkers, 1 Kilometer Stau, mindestens 5 Minuten Zeitverlust. A7, Kassel Richtung Fulda, zwischen Homberg, Efze und Bad Hersfeld-West, 1 kaputter Lastwagen auf dem Standstreifen. A7, Fulda Richtung Kassel, zwischen Anschlussstelle Bad Hersfeld-West und Anschlussstelle Homberg, Efze. 2 Kilometer stockender Verkehr, mindestens 4 Minuten Zeitverlust. A7, Kassel Richtung Fulda, zwischen Kirchheim und Hattenbacher Dreieck. Gefahr durch 1 kaputten PKW auf dem rechten Fahrstreifen an Steigungen. A480, Gießener Ring, Gießen Richtung Reiskirchen, zwischen Wettenberg und Gießener Nord, Kreuz, Feuerwehreinsatz, Spur gesperrt, 2 Kilometer Stau. Gute Fahrt.
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11: In Groß-Gerau sind es aktuell 26 Grad, in Selters haben wir 26 und in Pforzheim messen wir 27 Grad. Und so wird das Wetter heute. Es erwartet euch ein Tag mit einigen Wolken und Regen, das Ganze bei sommerlich warmen 35 Grad.
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12: Der Brusi, a Bar Song um knapp halb 11. Deutschlands Country Radio The Wolf am Montag, den 3. August. Gleich noch mit Musik von Jelly Roll, von Alex Warren, von Eric Clapton, Promises 1978. Ist auch schon ein paar Tage her, nicht? Macht aber gar nichts. Gut Ding will Weile haben und Eric Claptons Musik ist auf jeden Fall sehr, sehr gut gealtert. Shabuzi, jetzt hier mit a Bar Song.

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1: Ich bin Lea Matschulat. Angesichts des Niedrigwassers am Rhein wünscht sich Nordrhein-Westfalens Verkehrsminister Krischer eine nationale Taskforce. Sie könne rasch konkrete Maßnahmen abstimmen, wie etwa zusätzliche Lagerkapazitäten in Häfen für Gefahrgüter oder auch, wie notwendige Güter auf die Bahn umgeladen werden können. Und die Taskforce könne klären, welche Güter Vorrang haben für den Transport mit dem Schiff, sagte Krischer im ZDF-Morgenmagazin. Die geplante Rentenreform sorgt weiterhin für Diskussionen. CSU-Chef Söder warnt im ARD-Sommerinterview davor, das Gesamtpaket wieder in Frage zu stellen. Der Präsident des Deutschen Instituts für Wirtschaftsforschung, Fratscher, hält die geplante Abschaffung der abschlagsfreien Rente mit 63 für unverzichtbar. Das sagt er der Rheinischen Post.
2: Der DIW-Chef ist überzeugt, ohne das Aus für die Rente mit 63 ist die Rentenreform tot. Dabei betont er noch einmal, dass von der früheren Rente ohnehin vor allem Besserverdiener und Männer profitieren würden, nicht etwa die Menschen, die von Altersarmut bedroht sind. Auch CSU-Chef Markus Söder fürchtet, dass die Rentenreform scheitert, wenn diese Empfehlung neu diskutiert wird. Arbeitsministerin Bärbel Baas von der SPD dagegen zeigt sich gesprächsbereit, obwohl sie sich bereits für die Reformpläne ausgesprochen hatte. Sie fordert die Union auf, sich auf eine Position zu einigen. Fiona Reinhardt, Nachrichtenredaktion.
1: Blitzermarathon. Mitten in der Hauptreisezeit gibt es von heute an verstärkte Radarkontrollen in den meisten Bundesländern.
3: Der Blitzermarathon dauert eine Woche lang und findet immer im April und im August statt. Laut Polizei sind solche sogenannten Speedweeks sehr effektiv, um etwas gegen Raser zu unternehmen. Auch wenn manche nur kurzzeitig vom Gas runtergehen, führen solche Aktionen allgemein zu einem besseren Bewusstsein für die Geschwindigkeit. Zu schnelles Fahren ist nach wie vor die Hauptursache für Verkehrsunfälle, die tödlich enden. Besonders viel wird in der Nähe von Schulen und Kindergärten, Baustellen, Altenheimen und Krankenhäusern geblitzt. Elisa Schuh, Nachrichtenredaktion.
1: US-Präsident Trump hat für heute neue Gespräche für ein Ende des Iran-Krieges angekündigt. Die Gespräche würden am Nachmittag stattfinden, sagte er. Wo und wer daran teilnehmen wird, dazu sagte Trump nichts. Aus dem Iran gibt es bislang keine Bestätigung für die Gespräche.
4: Und jetzt für euch das Hessen-Update mit Martin Fischer. Auch in Hessen startet heute wieder der halbjährliche Blitzermarathon. Autofahrer müssen also mit verschärften Kontrollen rechnen, besonders an Orten mit hoher Unfallgefahr. In Südhessen wurde eine Leiche in einem wassergefüllten Schacht entdeckt. Es handelte sich laut der Polizei dabei um einen älteren Mann, man schließe aber nach ersten Ermittlungen ein Verbrechen aus. Und in Hanau rücken heute und morgen Kampfmittelexperten an. In der Nähe des Hauptbahnhofs wird eine Bombe aus dem Zweiten Weltkrieg vermutet. Die Arbeiten sind Teil des geplanten Neubaus der Hauptbahnhofbrücke.
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5: A3 Köln Richtung Frankfurt, zwischen Anschlussstelle Niedernhausen und Wiesbadener Kreuz. 2 Kilometer stockender Verkehr, mindestens 4 Minuten Zeitverlust. A3 Frankfurt Richtung Köln, zwischen Kelsterbach und Mönchhof-Dreieck. Gefahr durch 1 Fahrradfahrer auf der Fahrbahn. A3 Frankfurt Richtung Köln, zwischen Anschlussstelle Limburg Süd und Anschlussstelle Dietz. 3 Kilometer stockender Verkehr, mindestens 6 Minuten Zeitverlust. A5 Kassel Richtung Frankfurt, zwischen Anschlussstelle Friedberg und Nordwestkreuz Frankfurt. 6 Kilometer Stau, mindestens 16 Minuten Zeitverlust. Unfallstelle geräumt. A6 Kaiserslautern Richtung Heilbronn, zwischen Anschlussstelle Ludwigshafen Nord und Vierenheimer Dreieck. 3 Kilometer Stau, mindestens 41 Minuten Zeitverlust. A6 Mannheim Richtung Heilbronn, zwischen Mannheim-Sandhofen und Vierenheimer Dreieck. Unfall, Spur gesperrt, Rettungsfahrzeuge im Einsatz. A7 Fulda Richtung Würzburg, zwischen Fulda Dreieck und Anschlussstelle Bad Brückenau-Volkers. 1 Kilometer Stau, mindestens 10 Minuten Zeitverlust. A480 Gießen Richtung Reiskirchen, zwischen Anschlussstelle Wettenberg und Gießener Nordkreuz. 2 Kilometer Stau, mindestens 8 Minuten Zeitverlust. Verkehrsbehinderung durch Bergungsarbeiten, Spur gesperrt. A661 Bad Homburg Richtung Darmstadt, zwischen Anschlussstelle Frankfurt-Niedereschbach und Anschlussstelle Frankfurt-Eckenheim. 2 Kilometer stockender Verkehr, mindestens 3 Minuten Zeitverlust. Gute Fahrt.
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5: Bei euch in Gelnhausen sind es aktuell 27 Grad, in Frankfurt messen wir 28 und Mainz meldet 28 Grad. In den nächsten Stunden ist es überwiegend ein paar Wolken. Heute Nacht sinkt das Thermometer auf 22 Grad. Morgen wird es expect a day of partly cloudy with rain bei bis zu 36 Grad.
6: Kurz nach 11 geht rein in die finale Stunde hier bei Deutschlands Country Radio The Wolf. Es gibt Musik von Josh Turner, von Town Mountain, von Max McKnown, seine ganz, ganz neue, dann vor Drake Milligan und ach, sie alle kommen doch hier zusammen und wir freuen uns natürlich auf New Country and The Legends in einer frischen Woche, in einem frischen Monat.

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7: Hey everybody, this is Kenny and this is Setting the World on Fire with my friend Pink. After I recorded Setting the World on Fire,
8: eine Weile nachdem ich den Song geschrieben hatte, wurde mir klar, dass er eine weibliche Stimme braucht. Und Pinks Stimme bringt einfach so viel Gefühl mit.
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8: Wenn ich sie singen höre, spüre ich Freundschaft, Sehnsucht, eine gewisse Härte, aber auch viel Herz. Genau das macht für mich einen großartigen Sänger aus. Jemanden, der all diese Emotionen gleichzeitig vermitteln kann. Ich habe sie immer sehr geschätzt und ihre Stimme geliebt, weil ich ihr jedes Wort abnehme, wenn sie singt.
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8: Ich glaube, Setting the World on Fire fängt diesen besonderen Moment ein, in dem aus Mögen Liebe wird. Es spiegelt die Energie wider, die entsteht, wenn du erkennst, dass sich dein ganzes Leben verändern wird und du nichts dagegen tun kannst. Gleichzeitig bringt der Song auch die Dringlichkeit zum Ausdruck, die mit genau diesem Moment einhergeht.
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15: A3 Köln Richtung Frankfurt zwischen Kelsterbach und Frankfurter Kreuz. Gefahr durch Reifenteile auf der Fahrbahn. A3 Frankfurt Richtung Köln zwischen Anschlussstelle Limburg Süd und Anschlussstelle Dietz. 3 Kilometer stockender Verkehr. Mindestens 6 Minuten Zeitverlust. A5 Heidelberg Richtung Darmstadt zwischen Anschlussstelle Seeheim-Jugenheim und Anschlussstelle Darmstadt-Eberstadt. 2 Kilometer Stau, mindestens 5 Minuten Zeitverlust. A6 Kaiserslautern Richtung Heilbronn zwischen Anschlussstelle Ludwigshafen-Nord und Viernheimer Dreieck. 6 Kilometer Stau, mindestens 40 Minuten Zeitverlust. Unfall, Spur gesperrt. A7 Kassel Richtung Fulda zwischen Anschlussstelle Niederaula und Anschlussstelle Hünfeld-Schlitz. Dichter Verkehr, mindestens 3 Minuten Zeitverlust. A7 Kassel Richtung Hannover zwischen Kassel Nord und Hannover Schmünden-Lutherberg. Gefahr durch Gegenstände auf der Fahrbahn. A7 Fulda Richtung Würzburg zwischen Fulda A-Dreieck und Anschlussstelle Bad Brückenau-Volkers. 1 Kilometer Stau, mindestens 11 Minuten Zeitverlust. A60 Mainz Richtung Rüsselsheim zwischen Mainspitz-Dreieck und Anschlussstelle Bischofsheim. Dichter Verkehr, mindestens 2 Minuten Zeitverlust. A661 Bad Homburg Richtung Darmstadt zwischen Anschlussstelle Frankfurt-Niedereschbach und Anschlussstelle Frankfurt-Eckenheim. 1 Kilometer stockender Verkehr, mindestens 2 Minuten Zeitverlust. Gute Fahrt.
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15: Bei euch in Bensheim sind es aktuell 29 Grad, in Friedberg messen wir 29 und Alzey meldet 28 Grad. In den nächsten Stunden ist es überwiegend ein paar Wolken. Heute Nacht sinkt das Thermometer auf 22 Grad. Morgen wird es expect a day of partly cloudy with rain bei bis zu 36 Grad.
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17: Dann geht's in die finale halbe Stunde heute am Montag. Und dann ab morgen habt ihr auch endlich wieder das Vergnügen mit meinem Kollegen Saddle hier im Country Morgen, denn der ist ab morgen wieder am Start. Ich bin Phil, freue mich jetzt zusammen mit euch auf John Mellencamp und Jack and Diane. Vorher gibt's noch ein bisschen Luke Combs und Sleepless in a Hotel Room.

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1: Ich bin Lea Matschulat. Nach dem krachend gescheiterten Investorendeal droht die Europäische Fußballunion, FIFA-Boss Infantino, mit rechtlichen Schritten. Wie der Telegraph und die Financial Times berichten, hat die UEFA den Weltverbandspräsidenten aufgefordert, sämtliches Material im Zusammenhang mit dem Vorhaben nicht zu vernichten. Eine offizielle Bestätigung liegt noch nicht vor. Immer leistungsfähigere KI-Modelle machen den deutschen Sicherheitsbehörden Sorgen. Der Verfassungsschutz warnt im Handelsblatt, dass dadurch deutlich mehr Cyberangriffe im großen Stil möglich werden. Auch das Bundesamt für Sicherheit in der Informationstechnik sieht dadurch eine wachsende Bedrohung im Cyberraum.
2: Die KI-Modelle führender Entwickler hätten im vergangenen Jahr schon gezeigt, dass sie großes Potenzial darin haben, Schwachstellen zu finden und dass sie diese Lücken dann auch selbst ausnutzen können, so ein Sprecher des Bundesamts für Sicherheit in der Informationstechnik. Bisher würden Kriminelle nur davon abgehalten, diese Technik zu nutzen, weil der Rechenaufwand und die Kosten so hoch sind. Mit günstigerer Hardware dürfte diese Hürde aber sinken. Gleichzeitig betonen das Bundesamt und der Verfassungsschutz aber auch, dass künstliche Intelligenz unverzichtbar ist, zum Beispiel auch für moderne Verteidigung. Strategien. Fiona Reinhardt, Nachrichtenredaktion.
1: Im Konflikt zwischen den USA und dem Iran gibt es vorsichtige Hoffnung auf Entspannung. US-Präsident Trump hat einen groß angelegten Militärschlag gestoppt, um neuen Verhandlungen eine Chance zu geben. Die Gespräche sollen heute Nachmittag stattfinden.
3: An den Ölmärkten sorgt Trumps Entscheidung direkt für Erleichterung. Der Ölpreis ist um mehr als $4 pro Barrel gefallen. Gleichzeitig macht der US-Präsident klar, die Angriffspläne liegen weiter bereit und könnten jederzeit umgesetzt werden. Ob es wirklich zu einer Einigung kommt, ist völlig offen. Der Iran hat die angekündigten Gespräche bisher nicht bestätigt. Im Kern geht es weiter um zwei große Streitpunkte. Das iranische Atomprogramm und die wichtige Schifffahrtsroute durch die Straße von Hormuz. Zoe Tassovali, Nachrichtenredaktion.
1: Die Wald- und Buschbrände westlich der griechischen Hauptstadt Athen sind noch nicht unter Kontrolle. Die Feuerwehren konzentrieren sich auf zwei Gebiete, berichten griechische Medien. Unter anderem geht es um Feuer nahe der Stadt Megara mit gut 36.000 Einwohnern.
4: Und jetzt für euch das Hessen-Update mit Martin Fischer. Auch in Hessen startet heute wieder der halbjährliche Blitzermarathon. Autofahrer müssen also mit verschärften Kontrollen rechnen, besonders an Orten mit hoher Unfallgefahr. In Südhessen wurde eine Leiche in einem wassergefüllten Schacht entdeckt. Es handelte sich laut der Polizei dabei um einen älteren Mann, man schließe aber nach ersten Ermittlungen ein Verbrechen aus. Und in Hanau rücken heute und morgen Kampfmittelexperten an. In der Nähe des Hauptbahnhofs wird eine Bombe aus dem Zweiten Weltkrieg vermutet. Die Arbeiten sind Teil des geplanten Neubaus der Hauptbahnhofbrücke.
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5: A3 Frankfurt Richtung Köln zwischen Limburg Nord und Dietz. Unfallaufnahme auf dem Standstreifen. A3 Frankfurt Richtung Köln zwischen Anschlussstelle Limburg Nord und Anschlussstelle Dietz. 1 Kilometer Stau, mindestens 4 Minuten Zeitverlust. A3 Frankfurt Richtung Köln zwischen Anschlussstelle Kelsterbach und Anschlussstelle Raunheim. 1 Kilometer stockender Verkehr, mindestens 2 Minuten Zeitverlust. A5 Heidelberg Richtung Darmstadt zwischen Anschlussstelle Zwingenberg und Anschlussstelle Darmstadt-Eberstadt. 4 Kilometer Stau, mindestens 13 Minuten Zeitverlust. A5 Darmstadt Richtung Frankfurt zwischen Anschlussstelle Walterstadt und Anschlussstelle Langen-Mörfelden. 1 Kilometer stockender Verkehr, mindestens 2 Minuten Zeitverlust. A6 Kaiserslautern Richtung Heilbronn zwischen Anschlussstelle Mannheim-Sandhofen und Vierenheimer Dreieck. 3 Kilometer Stau, mindestens 24 Minuten Zeitverlust. Verkehrsbehinderung durch Unfallaufnahme, Spur gesperrt. A7 Fulda Richtung Kassel zwischen Anschlussstelle Bad Hersfeld West und Anschlussstelle Homberg, Efze. 3 Kilometer stockender Verkehr, mindestens 3 Minuten Zeitverlust. A7 Hannover Richtung Kassel zwischen Anschlussstelle Hannover-Schmünden, Staufenberg-Lutherberg und Kreuz Kassel-Mitte. 2 Kilometer stockender Verkehr, mindestens 4 Minuten Zeitverlust. A7 Würzburg Richtung Fulda zwischen Anschlussstelle Bad Kissingen, Obertulba und Fuldaer Dreieck. 7 Kilometer Stau, mindestens 32 Minuten Zeitverlust. A7 Fulda Richtung Würzburg zwischen Fuldaer Dreieck und Anschlussstelle Bad Brückenau-Volkers. 2 Kilometer Stau, mindestens 11 Minuten Zeitverlust. Gute Fahrt.
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5: In Friedberg sind es aktuell 29 Grad, in Gießen haben wir 30 und in Hofheim am Taunus messen wir 30 Grad. In den nächsten Stunden ist es überwiegend ein paar Wolken. Heute Nacht sinkt das Thermometer auf 22 Grad. Morgen wird es expect a day of partly cloudy with rain bei bis zu 36 Grad.
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6: Kurz nach 12 und wir starten gemeinsam in diesen Montagmittag. In der nächsten halben Stunde gibt es Country-Musik von Kacey Musgrave mit Dry Spell, George Strait mit Check Yes or No und natürlich ganz viel mehr. Jetzt aber erstmal Lainey Gardner mit Buzzkill. Ich bin Leonie, einen wunderschönen Montag euch.

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2: Und jetzt gibt's bei uns die Top 5 Fakten über Eric Church, die man selbst im Country-Mekka Nashville nicht kennt. Bevor sich Eric Church vollkommen der Musik widmete, überlegte er, ein Jurist zu werden.
7: Fakt 4.
2: Eric Church ist begeisterter Outdoor-Enthusiast. Am liebsten geht er jagen oder fischen.
7: Fakt 3.
2: Sein Markenzeichen sind seine vielen verschiedenen Sonnenbrillen. Diese trägt er nicht nur aus Modezwecken, sondern auch deshalb, weil er besonders empfindliche Augen hat, die er zum Beispiel vor viel Bühnenlicht schützen muss.
7: Fakt 2.
2: Church ist ein großer Fan von Bruce Springsteen. Seine musikalischen Vorbilder in der Country-Musik sind aber Legenden wie Merle Haggard oder Waylon Jennings.
7: Fakt 1.
2: Eric Church ist bekannt für seine energetischen und oft chaotischen Live-Shows. Bei einem Konzert in Denver 2014 verbrachte Church über 3 Stunden auf der Bühne und spielte über 35 Songs, ohne sich groß um seine Setlist zu kümmern.
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1: A3 Frankfurt Richtung Köln. Zwischen Anschlussstelle Kelsterbach und Anschlussstelle Raunheim. 2 Kilometer stockender Verkehr. Mindestens 4 Minuten Zeitverlust. A3 Frankfurt Richtung Würzburg. Zwischen Hanau und Seligenstadt. 1 kaputter Lastwagen auf dem rechten Fahrstreifen und dem Standstreifen. Rechter Fahrstreifen gesperrt. A3 Frankfurt Richtung Würzburg. Zwischen Anschlussstelle Hanau und Anschlussstelle Seligenstadt. 2 Kilometer stockender Verkehr. Mindestens 4 Minuten Zeitverlust. A5 Heidelberg Richtung Darmstadt. Zwischen Anschlussstelle Zwingenberg und Anschlussstelle Darmstadt-Eberstadt. Dichter Verkehr. Mindestens 1 Minute Zeitverlust. A5 Frankfurt Richtung Kassel. Zwischen Frankfurt-Westhafen und Westkreuz. Frankfurt. Gefahr durch Fahrradfahrer auf der Fahrbahn. A5 Heidelberg Richtung Frankfurt. Zwischen Darmstädter Nordkreuz und Anschlussstelle Langen-Mirfelden. 1 Kilometer Stau. Mindestens 3 Minuten Zeitverlust. A6 Kaiserslautern Richtung Heilbronn. Zwischen Anschlussstelle Mannheim-Sandhofen und Vierenheimer Dreieck. 2 Kilometer Stau. Mindestens 14 Minuten Zeitverlust. Fahrbahn auf 1 Spur verengt. Verkehrsbehinderung durch Unfallaufnahme. A7 Kassel Richtung Fulda. Zwischen Hattenbacher Dreieck und Anschlussstelle Hünfeld-Schlitz. 6 Kilometer Stau. Mindestens 56 Minuten Zeitverlust. A7 Kassel Richtung Fulda. Zwischen Niederaula und Hünfeld-Schlitz. Gefahr durch Reifenteile auf der Fahrbahn. 1 kaputter Wohnwagen auf dem rechten Fahrstreifen im Baustellenbereich. A7 Hannover Richtung Kassel. Zwischen Anschlussstelle Hannover-Schmünden-Staufenberg-Lutterberg und Kreuz Kassel-Mitte. 3 Kilometer Stau. Mindestens 9 Minuten Zeitverlust. Gute Fahrt.
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1: In Wiesbaden sind es aktuell 30 Grad, in Bürstadt haben wir 31 und in Rüsselsheim messen wir 31 Grad. In den nächsten Stunden ist es überwiegend ein paar Wolken. Heute Nacht sinkt das Thermometer auf 22 Grad. Morgen wird es expect a day of partly cloudy with rain bei bis zu 36 Grad.
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2: Es ist kurz nach 12:30 und jeden Freitag gibt es ja bei uns die Hot 20 und hier geht es jetzt gleich weiter mit einem Song, der seit 2 Wochen ganz oben mit dabei ist und ja, die Rede ist von Riley Green mit Think As You Drunk. Ich muss ganz ehrlich sagen, ich bin mal gespannt, wie lange der sich da oben noch an der Spitze halten wird, denn Taylor Swift ist mit ihrem neuen Song, den sie für Toy Story 5 geschrieben hat, also I Knew It, I Knew You, naja, ziemlich dicht an seinen Fersen dran, aber hier ist er jetzt erstmal, Riley Green mit Think As You Drunk.

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1: Ich bin Lea Matschulat. Der Streit um den gescheiterten Milliardenplan von FIFA-Präsident Infantino geht in die nächste Runde. Die UEFA droht jetzt, so wie es aussieht, mit rechtlichen Schritten. Sie hat Infantino aufgefordert, sämtliches Material im Zusammenhang mit dem Vorhaben nicht zu vernichten. Der deutschen Presseagentur wurde bestätigt, dass ein Schreiben zur Beweissicherung versandt wurde.
2: Sehr viel stärker kann man das Misstrauen kaum ausdrücken, als es die UEFA mit diesem Brief getan hat. Der Europäische Verband prüfe jetzt die Einleitung rechtlicher Schritte, eines Schiedsverfahrens und/oder Beschwerden bei den zuständigen Aufsichtsbehörden, heißt es da. Auch der US-Technologieinvestor Joshua Kushner soll so einen Brief erhalten haben. Er sollte bei dem Projekt eine Schlüsselrolle einnehmen. Auch Infantinos Wiederwahl als FIFA-Präsident im März nächsten Jahres droht jetzt durch die Affäre zu scheitern. Thomas Thonfeld, Nachrichtenredaktion.
1: Der DAX hat zum Wochenstart einen neuen Rekord aufgestellt. Der deutsche Leitindex stieg erstmals über die Marke von 25.900 Punkten. Händler führen das auf die Hoffnung zurück, dass sich die USA und der Iran annähern könnten.
3: US-Präsident Trump hat geplante Angriffe erst einmal gestoppt und will reden. Wir werden mit Iran verhandeln, kündigt er an. Und das heißt auch über die für die Weltwirtschaft so wichtige Straße von Hormuz. Prompt gingen auch die Ölpreise runter. Die Sorgen vor steigender Inflation sind nun etwas geringer. Gepusht wurde das Hoch aber auch von Tech-Aktien in den USA und Asien. Die hatten sich zuletzt merklich erholt. Claudia Wächter, Nachrichtenredaktion.
1: Die Wald- und Buschbrände westlich der griechischen Hauptstadt Athen sind noch nicht unter Kontrolle. Die Feuerwehr konzentriere sich auf zwei Gebiete, berichten griechische Medien. Unter anderem geht es um Feuer nahe der Stadt Megara mit gut 36.000 Einwohnern. Eine 14-Jährige soll im Landkreis Heilbronn in Baden-Württemberg versucht haben, eine 16-Jährige zu töten. Sie wollte das ältere Mädchen der Polizei zufolge ausrauben und griff es mit einem Messer an. Die 16-Jährige wurde verletzt. Gegen die 14-Jährige wurde ein Haftbefehl erlassen, unter anderem wegen versuchten Mordes. Die beiden Jugendlichen sollen sich nicht gekannt haben.
4: Und jetzt für euch das Hessen-Update mit Martin Fischer. Auch in Hessen startet heute wieder der halbjährliche Blitzermarathon. Autofahrer müssen also mit verschärften Kontrollen rechnen, besonders an Orten mit hoher Unfallgefahr. In Südhessen wurde eine Leiche in einem wassergefüllten Schacht entdeckt. Es handelte sich laut der Polizei dabei um einen älteren Mann, man schließe aber nach ersten Ermittlungen ein Verbrechen aus. Und in Hanau rücken heute und morgen Kampfmittelexperten an. In der Nähe des Hauptbahnhofs wird eine Bombe aus dem Zweiten Weltkrieg vermutet. Die Arbeiten sind Teil des geplanten Neubaus der Hauptbahnhofbrücke.
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5: A3 Frankfurt Richtung Köln. Zwischen Anschlussstelle Kelsterbach und Anschlussstelle Raunheim. 3 Kilometer Stau. Mindestens 8 Minuten Zeitverlust. A3 Würzburg Richtung Frankfurt. Zwischen Seligenstadt und Hanau. Gefahr durch 1 Fahrradfahrer auf der Fahrbahn. A5 Darmstadt Richtung Frankfurt. Zwischen Anschlussstelle Weiterstadt und Anschlussstelle Langen-Mörfelden. 1 Kilometer stockender Verkehr. Mindestens 2 Minuten Zeitverlust. A5 Heidelberg Richtung Darmstadt. Zwischen Anschlussstelle Zwingenberg und Anschlussstelle Darmstadt-Eberstadt. 1 Kilometer stockender Verkehr. Mindestens 2 Minuten Zeitverlust. A6 Kaiserslautern Richtung Heilbronn. Zwischen Anschlussstelle Mannheim-Sandhofen und Viernheimer Dreieck. 1 Kilometer Stau. Mindestens 11 Minuten Zeitverlust. Fahrbahn auf eine Spur verengt. Verkehrsbehinderung durch Unfallaufnahme. A7, Kassel Richtung Fulda, zwischen Hattenbacher Dreieck und Anschlussstelle Hünfeld-Schlitz. 6 Kilometer Stau, mindestens 56 Minuten Zeitverlust. A7, Kassel Richtung Fulda, zwischen Niederaula und Hünfeld-Schlitz. Gefahr durch Spanngurte auf der Fahrbahn. A7, Kassel Richtung Fulda, zwischen Niederaula und Hünfeld-Schlitz. Gefahr durch Reifenteile auf der Fahrbahn. 1, kaputter Wohnwagen auf dem rechten Fahrstreifen im Baustellenbereich. A7, Hannover Richtung Kassel, zwischen Anschlussstelle Hannover-Schmünden, Staufenberg-Lutterberg und Kreuz Kassel-Mitte. 5 Kilometer Stau, mindestens 15 Minuten Zeitverlust. A45, Aschaffenburg Richtung Gießen, zwischen Gießener Südkreuz und Anschlussstelle Gießen-Lützelinden. 1 Kilometer Stau, mindestens 6 Minuten Zeitverlust. Gute Fahrt.
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5: In Alzey sind es aktuell 31 Grad, in Wetzlar haben wir 31 und in Friedberg messen wir 31 Grad. In den nächsten Stunden ist es überwiegend ein paar Wolken. Heute Nacht sinkt das Thermometer auf 22 Grad. Morgen wird es expect a day of partly cloudy with rain bei bis zu 36 Grad.
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6: Kurz nach eins und wir haben die Summertime ausgerufen. Gemeinsam mit euch suchen wir den absoluten Country-Sommersong. Aktuell an der Spitze ist Kid Rock mit All Summer Long, aber keine Sorge, hier ist noch nichts in Stein gemeißelt. Ihr könnt ganz einfach bei uns in der The Wolf App für euren persönlichen Country-Sommersong abstimmen. Hier geht es jetzt aber erstmal weiter mit der zweimaligen Super Bowl-Performerin Shania Twain mit Giddy Up.

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9: Die Anfänge des Country führen uns zurück in die US-Bundesstaaten Tennessee und Kentucky in den 1920er Jahren. In den abgelegenen Bergsiedlungen war Musik eine der wenigen Auszeiten von der harten Arbeit. Die Volksmusik von britischen und irischen Einwanderern traf auf den damals beliebten Blues. In den großen Städten fand die Country-Musik anfangs wenig Anklang. Sie galt als altmodisch und schien nicht in das moderne Stadtleben zu passen. Das sollte sich durch das neue Medium Radio schnell ändern. 1922 wurde die Country-Musik erstmals dort gespielt. Jimmy Rogers ging mit seinem Blue Yodel so als erster Country-Superstar in die Geschichte
10: ein.
9: Drei Jahre später, also 1925, ging in Nashville mit der Grand Ole Opry die langlebigste Radioshow der USA auf Sendung. Bis heute werden jede Woche Live-Konzerte aus Nashville übertragen.
11: This is Carl Smith talking to you from Nashville, Tennessee, the country music capital of the world, saying welcome to the country show. Now here is Marty Robbins.
9: Ursprünglich nur in der Region empfangbar, eroberte die Country-Musik in den 1930er Jahren durch neue Technologien dann die gesamte USA. Und so wurde die Musik eine landesweite Sensation. Der Country hat sich weiterentwickelt und ist zu einem Genre geworden, das das amerikanische Lebensgefühl widerspiegelt.
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12: A5 Kassel Richtung Frankfurt. Zwischen Anschlussstelle Friedberg und Bad Homburger Kreuz 3 Kilometer stockender Verkehr. Mindestens 6 Minuten Zeitverlust. A5 Heidelberg Richtung Frankfurt. Zwischen Darmstädter Nordkreuz und Anschlussstelle Langen-Mörfelden 1 Kilometer Stau. Mindestens 4 Minuten Zeitverlust. A5 Heidelberg Richtung Darmstadt. Zwischen Anschlussstelle Zwingenberg und Anschlussstelle Darmstadt-Eberstadt 2 Kilometer stockender Verkehr. Mindestens 3 Minuten Zeitverlust. A6 Kaiserslautern Richtung Heilbronn. Zwischen Anschlussstelle Mannheim-Sandhofen und Vierenheimer Dreieck. 2 Kilometer Stau. Mindestens 18 Minuten Zeitverlust. Fahrbahn auf eine Spur verengt. Verkehrsbehinderung durch Unfallaufnahme. A7 Hannover Richtung Kassel. Zwischen Anschlussstelle Hannover-Schmünden / Stauffenberg-Lutterberg und Kreuz Kassel-Mitte. 5 Kilometer Stau, mindestens 17 Minuten Zeitverlust. A7 Kassel Richtung Fulda. Zwischen Niederaula und Hünfeld / Schlitz. Gefahr durch Reifenteile auf der Fahrbahn. 1 kaputter Wohnwagen auf dem rechten Fahrstreifen im Baustellenbereich. A7 Kassel Richtung Würzburg. Zwischen Fulda-Mitte und Dreieck Fulda. Gefahr durch Gegenstände auf dem rechten Fahrstreifen, kurz hinter dem P. P. Pilgerzell. A7 Fulda Richtung Kassel. Zwischen Bad Hersfeld West und Homberg, Efze. Gefahr durch Gegenstände, eine Metallstange auf der Fahrbahn. A7 Kassel Richtung Fulda. Zwischen Anschlussstelle Kirchheim und Anschlussstelle Hünfeld / Schlitz. 6 Kilometer Stau, mindestens 1 Stunde Zeitverlust. A7 Kassel Richtung Fulda. Zwischen Niederaula und Hünfeld / Schlitz. Gefahr durch Spanngurte auf der Fahrbahn. Gute Fahrt.
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12: In Hofheim am Taunus sind es aktuell 33 Grad. In Gelnhausen haben wir 32 und in Rüsselsheim messen wir 33 Grad. In den nächsten Stunden ist es überwiegend ein paar Wolken. Heute Nacht sinkt das Thermometer auf 22 Grad. Morgen wird es expect a day of partly cloudy with rain bei bis zu 36 Grad.
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7: Kurze halb zwei und weiter geht's mit Jordan Davis und Turn This Truck Around. Ein Song, der auch lange bei uns freitags mit in den Hot 20 drinne war. Mittlerweile ist er raus, ändert aber natürlich nichts daran, dass dieser Song eine super gute Stimmung macht. Hier ist er jetzt, Jordan Davis mit Turn This Truck Around. Ich bin Leonie, einen wunderschönen Montag euch.

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1: Ich bin Lea Matschulat. Nach dem krachend gescheiterten Investorendeal droht die Europäische Fußballunion FIFA-Boss Infantino mit rechtlichen Schritten. Wie der Telegraph und die Financial Times berichten, hat die UEFA den Weltverbandspräsidenten aufgefordert, sämtliches Material im Zusammenhang mit dem Vorhaben nicht zu vernichten. Immer leistungsfähigere KI-Modelle machen den deutschen Sicherheitsbehörden Sorgen. Der Verfassungsschutz warnt im Handelsblatt, dass dadurch deutlich mehr Cyberangriffe im großen Stil möglich werden. Auch das Bundesamt für Sicherheit in der Informationstechnik sieht dadurch eine wachsende Bedrohung im Cyberraum.
2: Die KI-Modelle führender Entwickler hätten im vergangenen Jahr schon gezeigt, dass sie großes Potenzial darin haben, Schwachstellen zu finden und dass sie diese Lücken dann auch selbst ausnutzen können, so ein Sprecher des Bundesamts für Sicherheit in der Informationstechnik. Bisher würden Kriminelle nur davon abgehalten, diese Technik zu nutzen, weil der Rechenaufwand und die Kosten so hoch sind. Mit günstigerer Hardware dürfte diese Hürde aber sinken. Gleichzeitig betonen das Bundesamt und der Verfassungsschutz aber auch, dass künstliche Intelligenz unverzichtbar ist, zum Beispiel auch für moderne Verteidigung. Strategien. Fiona Reinhardt, Nachrichtenredaktion.
1: Blitzermarathon. Mitten in der Hauptreisezeit gibt es ab heute verstärkte Radarkontrollen in den meisten Bundesländern.
3: Der Blitzermarathon dauert eine Woche lang und findet immer im April und im August statt. Laut Polizei sind solche sogenannten Speedweeks sehr effektiv, um etwas gegen Raser zu unternehmen. Auch wenn manche nur kurzzeitig vom Gas runtergehen, führen solche Aktionen allgemein zu einem besseren Bewusstsein für die Geschwindigkeit. Zu schnelles Fahren ist nach wie vor die Hauptursache für Verkehrsunfälle, die tödlich enden. Besonders viel wird in der Nähe von Schulen und Kindergärten, Baustellen, Altenheimen und Krankenhäusern geblitzt. Elisa Schuh, Nachrichtenredaktion.
1: Die Hoffnung auf eine Annäherung der Kriegsparteien USA und Iran hat den DAX erstmals über 26.000 Punkte getrieben. Der deutsche Leitindex stieg am Vormittag knapp über diese Marke. Bereits kurz nach Handelsauftakt hatte der DAX das Anfang Juli erreichte Rekordhoch von 25.900 Punkten überschritten. Am Mittag pendelte sich der Index um 26.000 Punkte.
4: Und jetzt für euch das Hessen-Update mit Martin Fischer. Auch in Hessen startet heute wieder der halbjährliche Blitzermarathon. Autofahrer müssen also mit verschärften Kontrollen rechnen, besonders an Orten mit hoher Unfallgefahr. In Südhessen wurde eine Leiche in einem wassergefüllten Schacht entdeckt. Es handelte sich laut der Polizei dabei um einen älteren Mann, man schließe aber nach ersten Ermittlungen ein Verbrechen aus. Und in Hanau rücken heute und morgen Kampfmittelexperten an. In der Nähe des Hauptbahnhofs wird eine Bombe aus dem Zweiten Weltkrieg vermutet. Die Arbeiten sind Teil des geplanten Neubaus der Hauptbahnhofbrücke.
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5: A3 Frankfurt Richtung Köln zwischen Itzstein und Bad Camberg. Ungesicherte Unfallstelle auf dem linken Fahrstreifen. 1 kaputtes Fahrzeug auf dem Standstreifen. A3 Frankfurt Richtung Köln zwischen Anschlussstelle Itzstein und Anschlussstelle Bad Camberg. 2 Kilometer Stau, mindestens 7 Minuten Zeitverlust. A5 Heidelberg Richtung Frankfurt zwischen Darmstädter Nordkreuz und Anschlussstelle Langen-Mörfelden. 1 Kilometer Stau, mindestens 4 Minuten Zeitverlust. A6 Kaiserslautern Richtung Heilbronn zwischen Anschlussstelle Mannheim-Sandhofen und Vierenheimer Dreieck. 3 Kilometer Stau, mindestens 18 Minuten Zeitverlust. Unfallstelle geräumt. A7 Fulda Richtung Kassel zwischen Bad Hersfeld West und Homberg. Gefahr durch Gegenstände. Eine Metallstange auf der Fahrbahn. A7 Fulda Richtung Kassel zwischen Homberg und Malsfeld. Gefahr durch Gegenstände. Eine Metallstange auf der Fahrbahn. A7 Fulda Richtung Würzburg zwischen Dreieck Fulda und Bad Brückenau-Volkers. Gefahr durch einen Spanngurt auf dem mittleren Fahrstreifen. A7 Hannover Richtung Kassel zwischen Anschlussstelle Hannover-Schmünden, / Stauffenberg-Lutterberg und Kreuz Kassel-Mitte. 6 Kilometer Stau, mindestens 21 Minuten Zeitverlust. A7 Kassel Richtung Fulda zwischen Anschlussstelle Kirchheim und Anschlussstelle Hünfeld /Schlitz. 7 Kilometer Stau, mindestens 50 Minuten Zeitverlust. Unfallstelle geräumt. A7 Kassel Richtung Fulda zwischen Niederaula und Hünfeld /Schlitz. Gefahr durch Spanngurte auf der Fahrbahn. Gute Fahrt.
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5: Bei euch in Mainz sind es aktuell 34 Grad, in Heidelberg messen wir 35 und Bürstadt meldet 33 Grad. In den nächsten Stunden ist es überwiegend ein paar Wolken. Heute Nacht sinkt das Thermometer auf 22 Grad. Morgen wird es expect a day of partly cloudy with rain bei bis zu 36 Grad.
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6: Willkommen zurück hier bei The Wolf. Der Montag ist vielleicht nicht jedermanns Lieblingstag, ne? Aber mit der richtigen Musik fühlt er sich doch gleich ein gutes Stück leichter an. Genau dafür sind wir da, mit Country für euren Nachmittag. Hier sind Lady A.

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1: Und liebe Wölfe, jeder Sommer hat seinen eigenen Soundtrack. Es gibt diese Songs, bei denen ihr doch sofort wieder Denkrill riecht. An den Badesee denkt oder an diesen einen Roadtrip mit den offenen Fenstern und den Haaren im Wind. Genau diese Lieder, die suchen wir gerade bei The Wolf Summertime. Die Country-Sommerhits, die euch durch die warmen Tage begleiten und bei denen sofort das Kopfkino angeht. Vielleicht ist das ja Chattahoochee von Alan Jackson.
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1: Summertime von Kenny Chesney, vielleicht auch Beer Never Broke My Heart von Luke Combs oder A Bar Song Tipsy von Shaboozy. Welche Songs gehören für euch unbedingt zum Sommer? Stimmt jetzt ab bei uns auf der Website the-wolf.de und vielleicht läuft euer Favorit schon als nächstes hier bei The Wolf.

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18: A3 Frankfurt Richtung Köln. Zwischen Anschlussstelle Idstein und Anschlussstelle Bad Camberg. 4 Kilometer Stau. Mindestens 12 Minuten Zeitverlust. A3 Frankfurt Richtung Köln. Zwischen Anschlussstelle Frankfurt Flughafen und Mönchhof Dreieck. 2 Kilometer stockender Verkehr. Mindestens 3 Minuten Zeitverlust. A3 Frankfurt Richtung Köln zwischen Idstein und Bad Camberg. Unfall. Linker Fahrstreifen gesperrt. 1 kaputtes Fahrzeug auf dem Standstreifen. A5 Darmstadt Richtung Frankfurt zwischen Anschlussstelle Weiterstadt und Anschlussstelle Langen-Mörfelden. 1 Kilometer stockender Verkehr. Mindestens 2 Minuten Zeitverlust. A5 Frankfurt Richtung Kassel zwischen Nordwestkreuz Frankfurt und Bad Homburger Kreuz. 2 Kilometer stockender Verkehr. Mindestens 3 Minuten Zeitverlust. A6 Kaiserslautern Richtung Heilbronn zwischen Anschlussstelle Mannheim-Sandhofen und Vierenheimer Dreieck. 1 Kilometer Stau, mindestens 4 Minuten Zeitverlust. A7 Kassel Richtung Fulda zwischen Hattenbacher Dreieck und Anschlussstelle Hünfeld-Schlitz. 6 Kilometer Stau, mindestens 16 Minuten Zeitverlust. A7 Fulda Richtung Würzburg zwischen Fulda Dreieck und Anschlussstelle Bad Brückenau-Volkers. 1 Kilometer stockender Verkehr, mindestens 2 Minuten Zeitverlust. A7 Fulda Richtung Würzburg zwischen Dreieck Fulda und Bad Brückenau-Volkers. Gefahr durch mehrere Reifenteile auf allen Fahrstreifen. Gefahr durch Metallteile auf dem rechten Fahrstreifen. A7 Fulda Richtung Kassel zwischen Anschlussstelle Bad Hersfeld West und Anschlussstelle Homberg Efze. 3 Kilometer stockender Verkehr, mindestens 6 Minuten Zeitverlust. Gute Fahrt.
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18: In Rüsselsheim sind es aktuell 35 Grad. In Gießen haben wir 35 und in Wiesbaden messen wir 34 Grad. In den nächsten Stunden ist es überwiegend ein paar Wolken. Heute Nacht sinkt das Thermometer auf 22 Grad. Morgen wird es expect a day of partly cloudy with rain bei bis zu 36 Grad.
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19: Und Wölfe, Country bringt ja Menschen zusammen, ob beim Grillen, auf einem Festival oder einfach im Auto auf dem Heimweg. Manchmal reicht ein guter Song und die Stimmung, die passt. Und genau das gibt's hier.

Und wenn Cody Johnson und Luke Combs zusammen ins Studio gehen, Wölfe, könnte man einen riesigen Stadionsong erwarten. Aber die beiden haben jetzt einfach einen Song darüber gemacht, wie schön es ist, nach Feierabend in einer kleinen Bar zusammenzusitzen, Geschichten auszutauschen und den Alltag mal für so ein paar Stunden zu vergessen. Genau das bedeutet Shoot the Bull. Einfach entspannt quatschen. Texas trifft auf North Carolina, zwei der größten Stimmen im Country und ein Song, der nach einem richtig guten Abend mit Freunden klingt. Hier sind Cody Johnson und Luke Combs mit Shoot the Bull by The Wolf.

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1: Ich bin Dirk Zeitler. Der Streit um den gescheiterten Milliardenplan von FIFA-Präsident Infantino geht in die nächste Runde. Die UEFA droht jetzt mit rechtlichen Schritten. Sie habe Infantino aufgefordert, sämtliches Material im Zusammenhang mit dem Vorhaben nicht zu vernichten.
2: Sehr viel stärker kann man das Misstrauen kaum ausdrücken, als es die UEFA mit diesem Brief getan hat. Der Europäische Verband prüfe jetzt die Einleitung rechtlicher Schritte eines Schiedsverfahrens und oder Beschwerden bei den zuständigen Aufsichtsbehörden, heißt es da. Auch der US-Technologieinvestor Joshua Kushner soll so einen Brief erhalten haben. Er sollte bei dem Projekt eine Schlüsselrolle einnehmen. Auch Infantinos Wiederwahl als FIFA-Präsident im März nächsten Jahres droht jetzt durch die Affäre zu scheitern. Thomas Thonfeld, Sport. Redaktion.
1: Nach den ostdeutschen Ministerpräsidenten hat sich auch die saarländische Regierungschefin Anke Rehlinger gegen die geplante Abschaffung der Rente mit 63 gestellt. Sie lehne den aktuellen Vorschlag ab, weil er dem Respekt vor der Lebensleistung von Menschen widerspreche, sagte die stellvertretende SPD-Vorsitzende den Zeitungen der Funke Mediengruppe. Zumindest dürfe eine solche Regelung nicht für jene gelten, die anders geplant hätten. Der DAX hat zum Wochenstart einen neuen Rekord aufgestellt. Der deutsche Leitindex stieg erstmals über die Marke von 25.900 Punkten. Händler führen das auf die Hoffnung zurück, dass sich die USA und der Iran annähern könnten.
3: US-Präsident Trump hat geplante Angriffe erst einmal gestoppt und will reden. Wir werden mit Iran verhandeln, kündigt er an. Und das heißt auch über die für die Weltwirtschaft so wichtige Straße von Hormuz. Prompt gingen auch die Ölpreise runter. Die Sorgen vor steigender Inflation sind nun etwas geringer. Gepusht wurde das Hoch aber auch von Tech-Aktien in den USA und Asien. Die hatten sich zuletzt merklich erholt. Claudia Wächter, Nachrichtenredaktion.
1: Millionen von Pillen und hunderte Liter an Kokain, Fentanyl, Heroin oder Crystal Meth. Die Generalstaatsanwaltschaft Frankfurt am Main hat Anklage gegen den mutmaßlichen Betreiber des Darknet-Marktplatzes Archetyp Market erhoben. Auf der Plattform sollen bis zur Abschaltung im Jahr 2025 unter anderem Drogen und Arzneimittel gehandelt worden sein.
4: Und jetzt für euch das Hessen-Update mit Martin Fischer. Auch in Hessen startet heute wieder der halbjährliche Blitzermarathon. Autofahrer müssen also mit verschärften Kontrollen rechnen, besonders an Orten mit hoher Unfallgefahr. In Südhessen wurde eine Leiche in einem wassergefüllten Schacht entdeckt. Es handelte sich laut der Polizei dabei um einen älteren Mann, man schließe aber nach ersten Ermittlungen ein Verbrechen aus. Und in Hanau rücken heute und morgen Kampfmittelexperten an. In der Nähe des Hauptbahnhofs wird eine Bombe aus dem Zweiten Weltkrieg vermutet. Die Arbeiten sind Teil des geplanten Neubaus der Hauptbahnhofbrücke.
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5: A3, Frankfurt Richtung Köln. Zwischen Anschlussstelle Idstein und Anschlussstelle Bad Camberg. 5 Kilometer Stau, mindestens 11 Minuten Zeitverlust. A3, Frankfurt Richtung Köln. Zwischen Anschlussstelle Frankfurt Flughafen und Mönchhof-Dreieck. 2 Kilometer Stau, mindestens 6 Minuten Zeitverlust. A3, Köln Richtung Frankfurt. Zwischen Bad Camberg und Idstein. Gefahr durch Gegenstände, ein Metallteil auf der Fahrbahn. Ein Kennzeichen. A3, Frankfurt Richtung Würzburg. Zwischen Anschlussstelle Frankfurt Süd und Anschlussstelle Hanau. 3 Kilometer Stau, mindestens 22 Minuten Zeitverlust. A3, Frankfurt Richtung Köln. Zwischen Idstein und Bad Camberg. Unfall, linker Fahrstreifen gesperrt, 1 kaputtes Fahrzeug auf dem Standstreifen. A4, Kirchhammer Dreieck Richtung Erfurt. Zwischen Anschlussstelle Bad Hersfeld und Anschlussstelle Friedewald. 2 Kilometer Stau, mindestens 8 Minuten Zeitverlust. A5, Frankfurt Richtung Kassel. Zwischen Westkreuz Frankfurt und Bad Homburger Kreuz. 4 Kilometer stockender Verkehr, mindestens 7 Minuten Zeitverlust. A5, Darmstadt Richtung Frankfurt. Zwischen Anschlussstelle Weiterstadt und Anschlussstelle Langen-Mörfelden. 1 Kilometer stockender Verkehr, mindestens 2 Minuten Zeitverlust. A7, Fulda Richtung Würzburg. Zwischen Dreieck Fulda und Bad Brückenau-Volkers. Gefahr durch mehrere Reifenteile auf allen Fahrstreifen. Gefahr durch Metallteile auf dem rechten Fahrstreifen. A7, Fulda Richtung Würzburg. Zwischen Fulda A-Dreieck und Anschlussstelle Bad Brückenau-Wildflecken. 8 Kilometer Stau, mindestens 18 Minuten Zeitverlust. Gute Fahrt.
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5: In Alzey sind es aktuell 34 Grad, in Aschaffenburg haben wir 34 und in Nastetten messen wir 34 Grad. In den nächsten Stunden ist es überwiegend ein paar Wolken. Heute Nacht sinkt das Thermometer auf 22 Grad. Morgen wird es expect a day of partly cloudy with rain bei bis zu 36 Grad.
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6: Der Nachmittag läuft, der Feierabend kommt langsam näher. Bis dahin gibt's weiter jede Menge Country mit den größten Stars, neuen Songs und Geschichten, die das Leben schreibt. Und natürlich mit mir, eurem Country-Baron. Schön, dass ihr bei The Wolf dabei seid.

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1: Und Wölfe, jeden Tag gibt's bei The Wolf ja einen neuen Song des Tages. Mal entdeckt ihr etwas Neues, mal holen wir einen echten Country-Klassiker zurück ins Rampenlicht. Und heute haben wir Slowhand von Conway Twitty für euch. Der Song wurde ursprünglich ja von den Pointer Sisters aufgenommen. Conway Twitty machte daraus kurz darauf einen Country-Hit und landete damit Anfang der 80er seinen nächsten Nummer 1 Erfolg. Typisch Conway, seine unverwechselbare warme Stimme, ein entspannter Groove und ein Song, der bis heute zeigt, warum er zu den größten Legenden der Country-Musik gehört. Hier ist unser Song des Tages, Slowhand von Conway Twitty by The Wolf.

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7: Hey, it's Kelsey Ballerini and this is Half of My Hometown featuring Kenny Chesney.
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7: Half of My Hometown is a song about...
9: Half of My Hometown erzählt von meiner Beziehung zu meiner Heimatstadt, vor allem während ich erwachsen wurde. Mit 15 wollte ich einfach nur raus, nach Nashville, in die Country-Music-Welt eintauchen, all das erleben. Meine Heimat kam mir damals eher wie ein Hindernis vor, das mich davon abhält.

0: 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As soon as I moved,
1: doch sobald ich weg war, wollte ich plötzlich wieder zurück. Ich wollte meinen Vater sehen, meine Freunde, die Menschen, die mich geprägt haben. Je älter ich wurde, desto mehr habe ich verstanden, was meine Wurzeln mir bedeuten. Heute liebe ich es, in Nashville zu sein, aber ich liebe es genauso, nach Hause zu kommen. Und genau darum geht es in Half of My Hometown. Es ist okay, bei

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1: A3, Frankfurt Richtung Würzburg. Zwischen Anschlussstelle Frankfurt Süd und Anschlussstelle Obertshausen. 8 Kilometer Stau, mindestens 41 Minuten Zeitverlust. A3, Frankfurt Richtung Köln. Zwischen Anschlussstelle Frankfurt Flughafen und Mönchhof Dreieck. 4 Kilometer Stau, mindestens 22 Minuten Zeitverlust. A3, Frankfurt Richtung Köln. Zwischen Anschlussstelle Idstein und Anschlussstelle Bad Camberg. 5 Kilometer Stau, mindestens 12 Minuten Zeitverlust. A5, Darmstadt Richtung Frankfurt, zwischen Anschlussstelle Weiterstadt und Anschlussstelle Langen-Mörfelden. 4 Kilometer stockender Verkehr, mindestens 4 Minuten Zeitverlust. A5, Frankfurt Richtung Kassel, zwischen Anschlussstelle Frankfurt-Westhafen und Bad Homburger Kreuz. 5 Kilometer stockender Verkehr, mindestens 10 Minuten Zeitverlust. A7, Hannover Richtung Fulda, zwischen Anschlussstelle Hannover-Schmünden-Staufenberg-Lutterberg und Dreieck Kassel Süd. 7 Kilometer Stau, mindestens 26 Minuten Zeitverlust. A7, Fulda Richtung Würzburg, zwischen Fulda-Dreieck und Anschlussstelle Bad Brückenau-Volkers. 5 Kilometer Stau, mindestens 32 Minuten Zeitverlust. A45, Aschaffenburg Richtung Gießen, zwischen Anschlussstelle Mainhausen und Anschlussstelle Kleinostheim. Dichter Verkehr, mindestens 2 Minuten Zeitverlust. A480, Gießen Richtung Reiskirchen, Anschlussstelle Wettenberg. Verkehrsbehinderung durch Bergungsarbeiten, Einfahrt gesperrt. Bis 3. August 2026, 15.30 Uhr. A661, Darmstadt Richtung Bad Homburg, zwischen Bad Homburger Kreuz und Bad Homburg. Gefahr durch Gegenstände auf dem rechten Fahrstreifen. Farbeimer. Gute Fahrt.
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1: In Grünstadt haben wir aktuell 34 Grad, in Montabaur sind es 34 und Nastetten meldet 34 Grad. In den nächsten Stunden ist es überwiegend ein paar Wolken. Heute Nacht sinkt das Thermometer auf 22 Grad. Morgen wird es expect a day of partly cloudy with rain bei bis zu 36 Grad.
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2: Und Wölfe, Country entwickelt sich ja ständig weiter. Neben den großen Klassikern sorgen auch Künstler wie Shaboozy dafür, dass immer neue Einflüsse dazukommen. Genau diese Mischung macht Country heute so spannend und hier ist Shaboozy für euch.

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1: Und Wölfe, kennt ihr das? Bevor ihr das Haus verlasst, wird erstmal gecheckt, ob diese drei Dinge dabei sind. Handy, Schlüssel, Portemonnaie. Genau daraus hat Lainey Wilson jetzt ihren neuen Song gemacht, nur dass auf ihrer persönlichen Checkliste eben nicht nur Handy, Schlüssel und Portemonnaie stehen, sondern auch Familie, Country-Musik und der Mensch, den sie liebt. Und John Mayer, der sorgt mit seiner Gitarre für den passenden Sound dazu. Ganz neu bei uns auf der Playlist, hier sind Lainey Wilson und John Mayer mit Phone Keys Wallet.

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1: Ich bin Dirk Zeitler. Der Streit um den gescheiterten Milliardenplan von FIFA-Präsident Infantino geht in die nächste Runde. Die UEFA droht jetzt mit rechtlichen Schritten. Sie habe Infantino aufgefordert, sämtliches Material im Zusammenhang mit dem Vorhaben nicht zu vernichten.
2: Sehr viel stärker kann man das Misstrauen kaum ausdrücken, als es die UEFA mit diesem Brief getan hat. Der Europäische Verband prüfe jetzt die Einleitung rechtlicher Schritte, eines Schiedsverfahrens und oder Beschwerden bei den zuständigen Aufsichtsbehörden, heißt es da. Auch der US-Technologieinvestor Joshua Kushner soll so einen Brief erhalten haben. Er sollte bei dem Projekt eine Schlüsselrolle einnehmen. Auch Infantinos Wiederwahl als FIFA-Präsident im März nächsten Jahres droht jetzt durch die Affäre zu scheitern. Thomas Thonfeld, Sportredaktion.
1: Nach dem islamistischen Terroranschlag am Rande des Berliner Christopher Street Day werden islamistische Gefährder in der Hauptstadt strenger überwacht. 4 Gefährder tragen auf Antrag der Berliner Polizei nun Fußfesseln. Das teilte Berlins Innensenatorin Spranger mit. Sie begrüße es sehr, dass sich das zuständige Gericht damit ihrer Einschätzung angeschlossen habe. Der DAX hat zum Wochenstart einen neuen Rekord aufgestellt. Der deutsche Leitindex stieg erstmals über die Marke von 25.900 Punkten. Händler führen das auf die Hoffnung zurück, dass sich die USA und der Iran annähern könnten.
3: US-Präsident Trump hat geplante Angriffe erst einmal gestoppt und will reden. Wir werden mit Iran verhandeln, kündigt er an. Und das heißt auch über die für die Weltwirtschaft so wichtige Straße von Hormuz. Prompt gingen auch die Ölpreise runter. Die Sorgen vor steigender Inflation sind nun etwas geringer. Gepusht wurde das Hoch aber auch von Tech-Aktien in den USA und Asien. Die hatten sich zuletzt merklich erholt. Claudia Wächter, Nachrichtenredaktion.
1: Nach nur 1,5 Tagen ist der Löscheinsatz von Feuerwehrleuten aus Nordrhein-Westfalen im Nordwesten Spaniens schon wieder beendet. Die Entscheidung sei am Sonntagabend getroffen worden, sagte Frank Frenser von der Feuerwehr Bonn. Die spanischen Behörden seien zu der Erkenntnis gekommen, dass die Lage sich entspannt habe. Es werde daher keine externe Hilfe mehr benötigt.
4: Und jetzt für euch das Hessen-Update mit Martin Fischer. Auch bei uns in Hessen startet die Polizei heute mit der sogenannten Speed Week. Bis Sonntag wird also landesweit verstärkt die Geschwindigkeit kontrolliert. Bei einer Kollision mit einer S-Bahn wurden bei Flörsheim der Fahrer eines Müllautos schwer und 3 weitere Menschen leicht verletzt. Laut der Polizei sei das Müllfahrzeug bei einem Wendemanöver von einer S-Bahn erfasst worden. Und ein Autokorso hat gestern in Gelnhausen einen Polizeieinsatz ausgelöst. Grund dafür war laut Polizei wohl eine Schreckschusspistole. Mehr dazu hört ihr bei uns in den News um 9:30.
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5: Hier müsst ihr aktuell am meisten Zeit einplanen. Auf der A7 Richtung Würzburg gibt es zwischen dem Fulda-Dreieck und Bad Brückenau-Wildflecken 10 Kilometer Stau. Ihr verliert dort mindestens 40 Minuten. Auf der A3 Richtung Würzburg steht ihr zwischen Frankfurt-Süd und Obertshausen auf 7 Kilometern. Ebenfalls 7 Kilometer Stau gibt es auf der A5 Richtung Kassel zwischen Frankfurt-Niederrath und dem Bad Homburger Kreuz. Habt eine gute und sichere Fahrt.
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5: In Mainz sind es aktuell 37 Grad. Wiesbaden meldet 36 Grad und in Innerstetten messen wir 35 Grad. In den nächsten Stunden ist es überwiegend ein paar Wolken. Heute Nacht sinkt das Thermometer auf 22 Grad. Morgen wird es expect a day of partly cloudy with rain bei bis zu 36 Grad.
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6: Jetzt geht's langsam in Richtung Feierabend. Egal, ob ihr noch im Büro sitzt, unterwegs seid oder schon den letzten Punkt auf eurer To-Do-Liste abhakt, wir liefern euch den passenden Country-Soundtrack. Das hier ist The Wolf.

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Hey, wir suchen ja gerade gemeinsam mit euch die besten Country-Sommer-Songs. Das ist The Wolf Summertime und wir haben einen kurzen Zwischenstand und gehen mal schnell durch. Die Top 10 bisher. Auf der 10 Margaritaville von Alan Jackson und Jimmy Buffett. Auf der 9 Jolene von Dolly Parton. Auf der 8 Country Girl Shake It For Me von Luke Bryan. Auf der 7 Alan Jackson mit Chattahoochee. Auf der 6 Lainey Wilson mit Watermelon Moonshine. Auf der 5 Willie Nelson und Toby Keith mit Be Your Former Horses. Auf der 4 die Zac Brown Band mit Chicken Fried. Auf der 3 Ella Langley mit Shoes in Texas. Auf der 2 die Eagles mit Tequila Sunrise. Und bisher euer liebster Country-Sommersong All Summer Long von Kid Rock. And we were trying different things. Ist natürlich nur so ein Zwischenstand, da kann sich noch einiges verändern und wenn ihr der Meinung seid, mein Song ist zu weit unten oder mein Song fehlt, dann stimmt noch ab bei uns auf der Website. Das ist The Wolf Summertime.

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7: Hey, we're Dan and Shay.
8: And this is Save Me the Trouble.
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10: We're so proud of Wir sind so stolz auf diesen Song, einer unserer absoluten Favoriten. Jedes Mal, wenn ich ihn höre, denke ich, Shay Mooney ist einfach der beste Sänger überhaupt.
11: Er hat sich hier wirklich die Seele aus dem Leib gesungen. Schon als wir den Song geschrieben haben, hatten wir diese Vision, ihn live zu performen. Und wir glauben, das wird einer dieser Songs, den jeder mitsingt. Er setzt den Ton für unser neues Album und wir hoffen, dass er euch genauso gefällt wie uns.
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12: Mit Matten Fischer und ein Autokorso hat gestern in Gelnhausen einen Polizeieinsatz ausgelöst. Laut den Beamten wurden nach Notrufen wegen Schüssen rund 25 Menschen auf einem Parkplatz kontrolliert. Nach Angaben der Beteiligten war eine Verlobungsfeier wohl der Anlass für den Korso. Aus einem der Fahrzeuge waren Schüsse aus einer Schreckschusswaffe abgegeben worden. Die wurde dann mit der dazugehörigen Munition bei einem 18-Jährigen gefunden. In Südhessen hat in der Nacht ein großes Feld gebrannt. Laut der Polizei ist zwischen Seeheim-Jugendheim und Alsbach-Hähnlein rund ein Quadratkilometer Feldfläche in Brand geraten. Feuerwehr, Rettungsdienst und Polizei waren im Einsatz. Die Brandursache und die Höhe des Schadens sind momentan noch unklar. Auch bei uns in Hessen startet die Polizei diese Woche mit der sogenannten Speed Week. Bis Sonntag wird also landesweit verstärkt die Geschwindigkeit kontrolliert. Im Fokus stehen vor allem Bereiche in der Nähe von Schulen, Krankenhäusern und Baustellen. Diesmal nennt die Polizei im Vergleich zum letzten Mal aber keine konkreten Kontrollstellen. Laut dem Innenminister Roman Posek soll die Aktion für die Gefahren durch zu schnelles Fahren sensibilisieren. Letztes Jahr wurden bei der Speed Week in Hessen rund 25.000 Verstöße festgestellt. Bei einer Kollision mit einer S-Bahn wurden bei Flörsheim der Fahrer eines Müllautos schwer und drei weitere Menschen leicht verletzt. Laut der Polizei sei das Müllfahrzeug bei einem Wendemanöver zu nah an die Bahnstrecke geraten. Dort wurde es dann von einer S-Bahn erfasst. Im Zug waren zum Zeitpunkt 112 Personen. Sie konnten den Unfallort dann aber später größtenteils unverletzt mit einem anderen Zug verlassen.
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13: Hier müsst ihr aktuell am meisten Zeit einplanen. Auf der A7 Richtung Würzburg gibt es zwischen Fulda Dreieck und Bad Brückenau 10 Kilometer Stau. In der Gegenrichtung Richtung Kassel steht ihr zwischen Hannover-Schmünden und Kreuz-Kassel-Mitte auf 6 Kilometern. Auf der A3 Richtung Würzburg staut es sich zwischen Frankfurt-Süd und Obertshausen auf 7 Kilometern. In der Gegenrichtung Richtung Köln stockt der Verkehr zwischen Kelsterbach und Mönchhof-Dreieck auf 3 Kilometern. Auf der A5 Richtung Kassel gibt es zwischen Frankfurt-Niederrad und Bad Homburger Kreuz 6 Kilometer Stau. In der Gegenrichtung Richtung Frankfurt liegen zwischen Gambacher Kreuz und Butzbach mehrere Gegenstände auf der Fahrbahn. Gute Fahrt.
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13: In Weilburg und Grünstadt zeigt das Thermometer aktuell 35 Grad. In Erstetten sind es 34 Grad. In den nächsten Stunden ist es überwiegend ein paar Wolken. Heute Nacht sinkt das Thermometer auf 22 Grad. Morgen wird es expect a day of partly cloudy with rain bei bis zu 36 Grad.
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8: Und Wölfe, Country kann laut sein, gefühlvoll oder einfach richtig mitreißend. Und genau diese Vielfalt macht die Musik ja auch aus. Und deshalb gibt's bei The Wolf jeden Tag Neues zu entdecken, wie diesen Song hier. Woman von Kane Brown, übrigens auch in unserer Hot 20 mit dabei. Wir hören uns ja freitags immer die 20 besten Country-Songs der Woche an.

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1: Und wenn zwei der größten Namen der Country-Musik zusammen ins Studio gehen, dann hört man natürlich genauer hin. Und deswegen machen wir das jetzt. Brad Paisley kennt ihr ja mit Hits wie Whiskey Lullaby oder She's Everything. Miranda Lambert gehört seit Jahren zu den erfolgreichsten Country-Künstlerinnen überhaupt. Gemeinsam haben sie jetzt Someone Else's Arms aufgenommen. Einen klassischen Country-Song mit einer Geschichte, wie man sie früher oft gehört hat. Es geht um ein Ehepaar, das sich gegenseitig betrügt, während beide fest davon überzeugt sind, der andere sei treu. Erst am Ende wird klar, beide liegen längst in jemand anderes Armen. Tragisch, ein bisschen ironisch und genau deshalb so spannend erzählt. Der Song ist Teil von Brad Paisleys neuem Tattlebox Project. Statt ein klassisches Album auf einmal zu veröffentlichen, bringt er ja nach und nach neue und teilweise jahrelang unveröffentlichte Songs heraus. Viele davon klingen ganz bewusst nach dem Country der 90er Jahre. Hier sind Brad Paisley und Miranda Lambert jetzt mit Someone Else's Arm.

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1: Ich bin Dirk Zeitler. Rekord beim DAX, deutlicher Rückgang beim Ölpreis an den Finanzmärkten sorgt die Hoffnung auf Entspannung im Nahen Osten für Auftrieb. Hintergrund ist die Ankündigung von US-Präsident Trump, neue Gespräche mit dem Iran führen zu wollen. Der Iran hat solche Gespräche aber auch noch nicht bestätigt.
2: Seit Monaten manipuliert Trump Märkte und Ölpreise mit Ankündigungen einer baldigen Einigung mit dem Iran, bis die dann im Nichts verpuffen. Auch die jüngste angeblich imminente Gesprächsrunde über die Straße von Hormuz wurde vom Iran nicht bestätigt. Unklar ist auch, wo die geplanten Gespräche stattfinden, wer dabei ist und wie lange sie dauern sollen. Der Ölpreis allerdings ging prompt wieder runter, vor allem auch nachdem Trump die geplanten Großangriffe mit Hinblick auf diese angeblichen Gespräche abgesagt hatte. Aus den USA, Tina Eck.
1: Die Einsatzkräfte in Griechenland kämpfen weiter gegen die schweren Waldbrände. Zwar hat der Wind westlich von Athen etwas nachgelassen, die Flammen breiten sich aber weiter an zwei Fronten aus. Das berichten griechische Medien.
3: Hunderte Feuerwehrleute, Dutzende Flugzeuge und Hubschrauber, unzählige Freiwillige. Und trotzdem ist hier noch kein Ende der Flammen in Sicht. Zwar hat sich die Situation heute deutlich verbessert, weil eben der Wind nicht mehr so stark weht, aber Entwarnung gibt es noch längst nicht. Immer wieder entwickeln sich neue Flammenherde aus den Glutnestern. Und es bleibt gefährlich. Für Athen und für die umliegende Region gilt auch morgen wieder die zweithöchste Warnstufe der Waldbrandgefahr. Aus Athen, Alexia Angelopoulou.
1: Nach dem islamistischen Terroranschlag am Rande des Berliner Christopher Street Day werden islamistische Gefährder in der Hauptstadt strenger überwacht. Vier Gefährder tragen auf Antrag der Polizei in Berlin nun Fußfesseln. Das teilte Innensenatorin Spranger mit. Sie begrüße es sehr, dass sich das zuständige Gericht damit ihrer Einschätzung angeschlossen habe. Der Streit um den gescheiterten Milliardenplan von FIFA-Präsident Infantino geht in die nächste Runde. Die UEFA droht jetzt mit rechtlichen Schritten. Sie habe Infantino aufgefordert, sämtliches Material im Zusammenhang mit dem Vorhaben nicht zu vernichten.
4: Und jetzt für euch das Hessen-Update mit Martin Fischer. Auch bei uns in Hessen startet die Polizei heute mit der sogenannten Speed Week. Bis Sonntag wird also landesweit verstärkt die Geschwindigkeit kontrolliert. Bei einer Kollision mit einer S-Bahn wurden bei Flörsheim der Fahrer eines Müllautos schwer und drei weitere Menschen leicht verletzt. Laut der Polizei sei das Müllfahrzeug bei einem Wendemanöver von einer S-Bahn erfasst worden. Und ein Autokorso hat gestern in Gelnhausen einen Polizeieinsatz ausgelöst. Grund dafür war laut Polizei wohl eine Schreckschusspistole. Mehr dazu hört ihr bei uns in den News um halb.
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5: Hier müsst ihr aktuell am meisten Zeit einplanen. Auf der A7 Richtung Würzburg zwischen Fulda A3eck und Bad Brückenau-Wildflecken gibt es 6 Kilometer Stau. In der Gegenrichtung Richtung Kassel zwischen Hannover-Münden-Stauffenberg-Lutherberg und Kreuz-Kassel-Mitte staut es sich ebenfalls auf 6 Kilometern. Auf der A7 Richtung Fulda zwischen Malsfeld und Homberg-Efze gibt es 3 Kilometer Stau wegen einer ungesicherten Unfallstelle auf dem mittleren Fahrstreifen. Ebenfalls Richtung Fulda steht ein kaputtes Fahrzeug im Baustellenbereich auf dem rechten Fahrstreifen. Die Fahrbahn ist dort gesperrt. Auf der A3 Richtung Würzburg zwischen Offenbach und Hanau staut es sich auf 4 Kilometern. In der Gegenrichtung Richtung Köln gibt es zwischen Kelsterbach und Mönchhof-Dreieck 1 Kilometer Stau. Wir wünschen euch eine gute Fahrt.
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5: In Hofheim am Taunus haben wir aktuell 35 Grad. In Weilburg sind es ebenfalls 35 Grad. Bad Nauheim meldet mit 37 Grad die höchste Temperatur im Vergleich. In der Nacht sinkt das Thermometer auf milde 22 Grad. So wird das Wetter morgen. Morgens erwarten euch einige Wolken, am Nachmittag dann Regen bei anfangs 22 Grad. Im Laufe des Tages steigt das Thermometer auf heiße 35 Grad an.
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6: So, und der Arbeitstag neigt sich so langsam dem Ende zu. Vielleicht seid ihr schon auf dem Weg nach Hause oder freut euch einfach auf einen entspannten Abend. Wir begleiten euch weiter mit Country und euren Lieblingssongs hier bei The Wolf.

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Das waren Post Malone und Morgan Wallen mit A Herz Some Help hier bei The Wolf. Ich wünsche euch einen schönen Abend und liebe Wölfe, manche Songs machen ja einfach sofort gute Laune, wie der gerade eben. Dancing in the Country war für Tyler Hubbard genauso ein Song. Er wollte bewusst einen Titel schreiben, der sich nach Sommer, kleinen Partys und einem Abend mit Freunden anfühlt. Ohne großes Drama, einfach gute Stimmung. Und genau das ist daraus geworden. Zwei richtig gute Feel-Good-Songs jetzt hintereinander. Für den könnt ihr garantiert auch abstimmen. Wir suchen ja gerade die besten Sommer-Songs. Vielleicht ist es der ja hier, Dancing in the Country jetzt von Tyler Hubbard.

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12: This is Brett Young and here's Mercy off my self-titled debut.

0: Ich habe Mercy mit Sean McConnell geschrieben, einem meiner Lieblingsautoren. Ich habe ihn von einer alten Beziehung erzählt und dabei das Wort Mercy benutzt. Er meinte nur, wow, das muss der Titel sein. Der Song entstand dann ziemlich schnell mit vielen emotionalen Momenten. Wir wollten einen ganz intimen, ehrlichen Song schreiben. Und ich sage das nicht oft, aber bei Mercy hoffe ich tatsächlich, dass er die Leute ein kleines bisschen traurig macht. Ich wünsche mir, dass sich jeder, der ihn hört, an einen Moment erinnert, in dem er sich genauso gefühlt hat.
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1: Mit Matten Fischer und ein Autokorso hat gestern in Gelnhausen einen Polizeieinsatz ausgelöst. Laut den Beamten wurden nach Notrufen wegen Schüssen rund 25 Menschen auf einem Parkplatz kontrolliert. Nach Angaben der Beteiligten war eine Verlobungsfeier wohl der Anlass für den Korso. Aus einem der Fahrzeuge waren Schüsse aus einer Schreckschusswaffe abgegeben worden. Die wurde dann mit der dazugehörigen Munition bei einem 18-Jährigen gefunden. In Südhessen hat in der Nacht ein großes Feld gebrannt. Laut der Polizei ist zwischen Seeheim-Jugendheim und Alsbach-Hähnlein rund ein Quadratkilometer Feldfläche in Brand geraten. Feuerwehr, Rettungsdienst und Polizei waren im Einsatz. Die Brandursache und die Höhe des Schadens sind momentan noch unklar. Auch bei uns in Hessen startet die Polizei diese Woche mit der sogenannten Speed Week. Bis Sonntag wird also landesweit verstärkt die Geschwindigkeit kontrolliert. Im Fokus stehen vor allem Bereiche in der Nähe von Schulen, Krankenhäusern und Baustellen. Diesmal nennt die Polizei im Vergleich zum letzten Mal aber keine konkreten Kontrollstellen. Laut dem Innenminister Roman Posek soll die Aktion für die Gefahren durch zu schnelles Fahren sensibilisieren. Letztes Jahr wurden bei der Speed Week in Hessen rund 25.000 Verstöße festgestellt. Bei einer Kollision mit einer S-Bahn wurden bei Flörsheim der Fahrer eines Müllautos schwer und drei weitere Menschen leicht verletzt. Laut der Polizei sei das Müllfahrzeug bei einem Wendemanöver zu nah an die Bahnstrecke geraten. Dort wurde es dann von einer S-Bahn erfasst. Im Zug waren zum Zeitpunkt 112 Personen. Sie konnten den Unfallort dann aber später größtenteils unverletzt mit einem anderen Zug verlassen.
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2: Hier müsst ihr aktuell am meisten Zeit einplanen. Auf der A3 Richtung Würzburg gibt es zwischen Offenbach und Hanau 8 Kilometer stockenden Verkehr. Ebenfalls auf der A3 Richtung Köln staut es sich zwischen Kelsterbach und Mönchhof-Dreieck auf 3 Kilometern wegen eines Unfalls im Baustellenbereich. Auf der A7 Richtung Kassel staut es sich zwischen Hannover-Schmünden-Stauffenberg-Lutterberg und Kreuz Kassel-Mitte auf 5 Kilometern. In der Gegenrichtung Richtung Fulda zwischen Malsfeld und Homberg ist die Fahrbahn nach einem Unfall im Baustellenbereich gesperrt. Habt eine gute und sichere Fahrt.
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2: In Bad Nauheim sind es aktuell 37 Grad und auch Babenhausen meldet genau diese 37 Grad. Etwas wärmer ist es in Bensheim, dort zeigt das Thermometer 38 Grad. In der Nacht sinkt das Thermometer auf milde 22 Grad. So wird das Wetter morgen. Morgens erwarten euch einige Wolken, am Nachmittag dann Regen bei anfangs 22 Grad. Im Laufe des Tages steigt das Thermometer auf heiße 35 Grad an.
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3: Und gleich geht's bei uns weiter mit dem Sundowner. Die perfekte Begleitung für den Feierabend. Entspannt, sommerlich und natürlich mit jeder Menge Country. Vorher gibt's aber noch John Party hier bei The Wolf.
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1: Und bei The Wolf gibt's ja nicht nur die großen Klassiker. Wir wollen euch auch immer wieder neue Country-Songs zeigen, die ihr vielleicht noch nicht auf dem Schirm hattet. Egal ob auf der Arbeit, unterwegs oder zu Hause, vielleicht ist genau heute euer neuer Lieblingssong mit dabei. Diesmal treffen zwei richtig starke Stimmen aufeinander. Charles Wesley Godwin und Luke Combs mit Better That Way. Der Song erzählt davon, dass man manche Dinge einfach akzeptieren muss, weil sie am Ende genauso ihren Sinn haben. Auch wenn es im ersten Moment nicht unbedingt leicht fällt. Neue Musik gehört bei The Wolf einfach dazu. Hier sind Charles Wesley Godwin und Luke Combs mit Better That Way.

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1: Ich bin Dirk Zeitler. Die Hitze hat Deutschland fest im Griff. Der Deutsche Wetterdienst hat für nahezu ganz Deutschland eine Hitzewarnung herausgegeben. Besonders in der Mitte, im Osten und im Süden wird vor extremer Wärmebelastung gewarnt.
2: Die Hitze wird vor allem dann zum Problem, wenn der Körper kaum noch eine Pause bekommt. Genau deshalb schaut der Deutsche Wetterdienst nicht nur nach der Temperatur auf dem Thermometer, sondern nach der sogenannten gefühlten Temperatur. Spielt auch die Nacht nicht mehr mit und kühlen Wohnungen kaum noch ab, steigt die Belastung deutlich. Dann helfen oft schon einfache Dinge. Viel trinken, direkte Sonne meiden und alles Anstrengende möglichst in die kühleren Morgen- oder Abendstunden legen. Zoe Tassovali, Nachrichtenredaktion.
1: Nach den ostdeutschen Ministerpräsidenten hat sich auch die saarländische Regierungschefin Rehlinger gegen die geplante Abschaffung der Rente mit 63 gestellt. Sie lehne den aktuellen Vorschlag ab, weil er dem Respekt vor der Lebensleistung von Menschen widerspreche, sagte die stellvertretende SPD-Vorsitzende den Zeitungen der Funke Mediengruppe. Ihr schleswig-holsteinischer Amtskollege Günther verteidigte dagegen den Vorschlag der Rentenkommission, die beliebte Rentenart abzuschaffen. Rekord beim DAX, deutlicher Rückgang beim Ölpreis. An den Finanzmärkten sorgt die Hoffnung auf Entspannung im Nahen Osten für Auftrieb. Hintergrund ist die Ankündigung von US-Präsident Trump, neue Gespräche mit dem Iran führen zu wollen. Der Iran hat solche Gespräche aber noch nicht bestätigt.
3: Seit Monaten manipuliert Trump Märkte und Ölpreise mit Ankündigungen einer baldigen Einigung mit dem Iran, bis die dann im Nichts verpuffen. Auch die jüngste angeblich imminente Gesprächsrunde über die Straße von Hormuz wurde vom Iran nicht bestätigt. Unklar ist auch, wo die geplanten Gespräche stattfinden, wer dabei ist und wie lange sie dauern sollen. Der Ölpreis allerdings ging prompt wieder runter, vor allem auch nachdem Trump die geplanten Großangriffe mit Hinblick auf diese angeblichen Gespräche abgesagt hatte. Aus den USA, Tina Eck.
1: Wegen der anhaltenden Waldbrände hat der griechische Zivilschutz die Evakuierung des Industrieparks der Stadt Megara angeordnet. Die Stadt mit ihren rund 36.000 Einwohnern liegt 45 Kilometer westlich von Athen. Obwohl in der Region hunderte Feuerwehrkräfte und zahlreiche Löschflugzeuge im Einsatz sind, ist es bisher nicht gelungen, die Brände unter Kontrolle zu bringen.
4: Und jetzt für euch das Hessen-Update mit Martin Fischer. Auch bei uns in Hessen startet die Polizei heute mit der sogenannten Speed Week. Bis Sonntag wird also landesweit verstärkt die Geschwindigkeit kontrolliert. Bei einer Kollision mit einer S-Bahn wurden bei Flörsheim der Fahrer eines Müllautos schwer und drei weitere Menschen leicht verletzt. Laut der Polizei sei das Müllfahrzeug bei einem Wendemanöver von einer S-Bahn erfasst worden. Und ein Autokorso hat gestern in Gelnhausen einen Polizeieinsatz ausgelöst. Grund dafür war laut Polizei wohl eine Schreckschusspistole. Mehr dazu hört ihr bei uns in den News um 9:30.
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5: Hier müsst ihr aktuell am meisten Zeit einplanen. Auf der A3 Richtung Köln gibt es zwischen dem Flughafen Frankfurt und dem Wiesbadener Kreuz 6 Kilometer Stau. Ursache ist ein Unfall im Baustellenbereich zwischen Raunheim und dem Wiesbadener Kreuz. Dort liegen auch Gegenstände auf der Fahrbahn. Auf der A3 Richtung Würzburg stauen sich zwischen Offenbach und Hanau die Fahrzeuge auf 5 Kilometern. Ebenfalls Richtung Würzburg gibt es zwischen Offenbach und Obertshausen Gefahr durch einen kaputten Wagen auf dem mittleren Fahrstreifen. Wir wünschen euch eine gute Fahrt.
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5: In Mainz zeigt das Thermometer aktuell 36 Grad. In Bad Nauheim sind es 37 Grad. Und in Bensheim wird es mit 38 Grad noch etwas wärmer. In der Nacht sinkt das Thermometer auf milde 22 Grad. So wird das Wetter morgen. Morgens erwarten euch einige Wolken, am Nachmittag dann Regen bei anfangs 22 Grad. Im Laufe des Tages steigt das Thermometer auf heiße 35 Grad an.
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3: Gemeinsam schauen wir jetzt auf die Top 3 Country-Songs aus dem Jahr 1993.
0: Platz 3.
3: George Strait, Easy Come, Easy Go.
8: So long,
0: Platz 2.
3: John Michael Montgomery, I Love The Way You Love Me.
0: Platz 1.
3: Kaum ein Songname ist als Radiomoderator schwerer auszusprechen. Alan Jackson mit Chad.

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1: Mit Matten Fischer und ein Autokorso hat gestern in Gelnhausen einen Polizeieinsatz ausgelöst. Laut den Beamten wurden nach Notrufen wegen Schüssen rund 25 Menschen auf einem Parkplatz kontrolliert. Nach Angaben der Beteiligten war eine Verlobungsfeier wohl der Anlass für den Korso. Aus einem der Fahrzeuge waren Schüsse aus einer Schreckschusswaffe abgegeben worden. Die wurde dann mit der dazugehörigen Munition bei einem 18-Jährigen gefunden. In Südhessen hat in der Nacht ein großes Feld gebrannt. Laut der Polizei ist zwischen Seeheim-Jugendheim und Alsbach-Hähnlein rund ein Quadratkilometer Feldfläche in Brand geraten. Feuerwehr, Rettungsdienst und Polizei waren im Einsatz. Die Brandursache und die Höhe des Schadens sind momentan noch unklar. Auch bei uns in Hessen startet die Polizei diese Woche mit der sogenannten Speed Week. Bis Sonntag wird also landesweit verstärkt die Geschwindigkeit kontrolliert. Im Fokus stehen vor allem Bereiche in der Nähe von Schulen, Krankenhäusern und Baustellen. Diesmal nennt die Polizei im Vergleich zum letzten Mal aber keine konkreten Kontrollstellen. Laut dem Innenminister Roman Posek soll die Aktion für die Gefahren durch zu schnelles Fahren sensibilisieren. Letztes Jahr wurden bei der Speed Week in Hessen rund 25.000 Verstöße festgestellt. Bei einer Kollision mit einer S-Bahn wurden bei Flörsheim der Fahrer eines Müllautos schwer und drei weitere Menschen leicht verletzt. Laut der Polizei sei das Müllfahrzeug bei einem Wendemanöver zu nah an die Bahnstrecke geraten. Dort wurde es dann von einer S-Bahn erfasst. Im Zug waren zum Zeitpunkt 112 Personen. Sie konnten den Unfallort dann aber später größtenteils unverletzt mit einem anderen Zug verlassen.
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2: Hier müsst ihr aktuell am meisten Zeit einplanen. Auf der A3 Richtung Köln gibt es zwischen Kelsterbach und Mönchhof-Dreieck 4 Kilometer Stau wegen eines Unfalls im Baustellenbereich. Ihr verliert dort mindestens 19 Minuten. Auf der A7 Richtung Fulda steht ihr zwischen Malsfeld und Homberg 2 Kilometer. Mindestens 11 Minuten müsst ihr dort einplanen. Auf der A3 Richtung Würzburg gibt es zwischen Obertshausen und Hanau 2 Kilometer Stau. Ihr verliert dort mindestens 5 Minuten. Habt eine gute und sichere Fahrt.
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2: In Gelnhausen sind es aktuell 37 Grad. Wiesbaden meldet 36 Grad. In Gießen sind es 35 Grad. In der Nacht sinkt das Thermometer auf milde 22 Grad. So wird das Wetter morgen. Morgens erwarten euch einige Wolken, am Nachmittag dann Regen bei anfangs 22 Grad. Im Laufe des Tages steigt das Thermometer auf heiße 35 Grad an.
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1: Ich bin Dirk Zeitler. Der Widerstand gegen das geplante Ende der Rente mit 63 wächst. Die ostdeutschen Ministerpräsidenten, die gegen die Abschaffung sind, bekommen nun Unterstützung aus dem Saarland. Es gehe um den Respekt vor der Lebensleistung der Menschen, sagte Regierungschefin Rehlinger den Zeitungen der Funke Mediengruppe.
2: Wer jahrzehntelang gearbeitet hat, der verdient eine würdige Rente. Respekt, sagt Rehlinger, und will verhandeln. Nicht nur aus dem Osten kommt also nun Gegenwind für die schwarz-rote Bundesregierung. Die will zügig die Rentenreform durchziehen, als Gesamtpaket ohne Rosinen picken. Und genau das sei auch der richtige Weg, meint der Ministerpräsident aus Schleswig-Holstein. Aber die Debatte kocht nun hoch. Jetzt vor einigen wichtigen Landtagswahlen im Herbst. Claudia Wächter, Nachrichtenredaktion.
1: Die Einsatzkräfte in Griechenland kämpfen weiter gegen die schweren Waldbrände. Zwar hat der Wind westlich von Athen etwas nachgelassen, die Flammen breiten sich aber weiter an zwei Fronten aus, berichten griechische Medien.
3: Hunderte Feuerwehrleute, Dutzende Flugzeuge und Hubschrauber, unzählige Freiwillige und trotzdem ist hier noch kein Ende der Flammen in Sicht. Zwar hat sich die Situation heute deutlich verbessert, weil eben der Wind nicht mehr so stark weht, aber Entwarnung gibt es noch längst nicht. Immer wieder entwickeln sich neue Flammenherde aus den Glutnestern. Und es bleibt gefährlich. Für Athen und für die umliegende Region gilt auch morgen wieder die zweithöchste Warnstufe der Waldbrandgefahr. Aus Athen, Alexia Angelopoulou.
1: Nach dem krachend gescheiterten Investorendeal droht die Europäische Fußballunion FIFA-Boss Infantino mit rechtlichen Schritten. Wie der Telegraph und die Financial Times berichten, hat die UEFA den Weltverbandspräsidenten aufgefordert, sämtliches Material im Zusammenhang mit dem Vorhaben nicht zu vernichten. Entsprechende Schreiben gingen demnach unter anderem an Technologieinvestor Joshua Kushner, der eine Schlüsselrolle bei dem Projekt hätte einnehmen sollen. Eine offizielle Bestätigung gibt es dafür bislang nicht. Die Hitze hat Deutschland fest im Griff. Der Deutsche Wetterdienst hat für nahezu ganz Deutschland eine Hitzewarnung herausgegeben. Besonders in der Mitte, im Osten und im Süden wird vor extremer Wärmebelastung gewarnt.
4: Und jetzt für euch das Hessen-Update mit Martin Fischer. Auch bei uns in Hessen startet die Polizei heute mit der sogenannten Speed Week. Bis Sonntag wird also landesweit verstärkt die Geschwindigkeit kontrolliert. Bei einer Kollision mit einer S-Bahn wurden bei Flörsheim der Fahrer eines Müllautos schwer und drei weitere Menschen leicht verletzt. Laut der Polizei sei das Müllfahrzeug bei einem Wendemanöver von einer S-Bahn erfasst worden. Und ein Autokorso hat gestern in Gelnhausen einen Polizeieinsatz ausgelöst. Grund dafür war laut Polizei wohl eine Schreckschusspistole. Mehr dazu hört ihr bei uns in den News um halb.
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5: Hier müsst ihr aktuell am meisten Zeit einplanen. Auf der A7 Richtung Fulda gibt es zwischen Malsfeld und Homberg 3 Kilometer Stau. Ihr verliert dort mindestens 14 Minuten. Auf der A3 Richtung Köln ist zwischen Kelsterbach und Mönchhof-Dreieck ein Unfall im Baustellenbereich passiert. Der Verkehr stockt dort auf 2 Kilometern. Auf der A60 Richtung Mainz steht ihr zwischen Rüsselsheim-Königstetten und Bischofsheim 2 Kilometer. Ebenfalls Richtung Mainz blockiert zwischen Rüsselsheim-Mitte und Bischofsheim ein kaputter Wagen den rechten Fahrstreifen. Habt eine gute und sichere Fahrt.
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5: In Bad Nauheim zeigt das Thermometer aktuell 36 Grad. In Mannheim wird es mit 38 Grad noch heißer. Limburg meldet 34 Grad. In der Nacht sinkt das Thermometer auf milde 22 Grad. So wird das Wetter morgen. Morgens erwarten euch einige Wolken, am Nachmittag dann Regen bei anfangs 22 Grad. Im Laufe des Tages steigt das Thermometer auf heiße 35 Grad an.
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8: Hey, it's Kane Brown and this is my song, I Can Feel It.
9: I can feel it in the air.
10: Der Song ist entstanden, als wir überlegt haben, wer mit mir bei Stagecoach auftreten könnte. Einer der Namen auf der Liste war Phil Collins. Kurz danach waren wir in Kanada und dann war der Song plötzlich da. Ich habe mich sofort in ihn verliebt. Vor allem wegen des Drumbeats, den einfach jeder kennt. Ich freue mich riesig darauf, ihn live zu spielen. Schon als wir ihn geschrieben haben, hatte ich diese Bilder im Kopf. Ich kann es kaum erwarten, dass ihr ihn hört und mit uns dazu abfeiert.

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1: Mit Matten Fischer und ein Autokorso hat gestern in Gelnhausen einen Polizeieinsatz ausgelöst. Laut den Beamten wurden nach Notrufen wegen Schüssen rund 25 Menschen auf einem Parkplatz kontrolliert. Nach Angaben der Beteiligten war eine Verlobungsfeier wohl der Anlass für den Korso. Aus einem der Fahrzeuge waren Schüsse aus einer Schreckschusswaffe abgegeben worden. Die wurde dann mit der dazugehörigen Munition bei einem 18-Jährigen gefunden. In Südhessen hat in der Nacht ein großes Feld gebrannt. Laut der Polizei ist zwischen Seeheim-Jugendheim und Alsbach-Hähnlein rund ein Quadratkilometer Feldfläche in Brand geraten. Feuerwehr, Rettungsdienst und Polizei waren im Einsatz. Die Brandursache und die Höhe des Schadens sind momentan noch unklar. Auch bei uns in Hessen startet die Polizei diese Woche mit der sogenannten Speed Week. Bis Sonntag wird also landesweit verstärkt die Geschwindigkeit kontrolliert. Im Fokus stehen vor allem Bereiche in der Nähe von Schulen, Krankenhäusern und Baustellen. Diesmal nennt die Polizei im Vergleich zum letzten Mal aber keine konkreten Kontrollstellen. Laut dem Innenminister Roman Posek soll die Aktion für die Gefahren durch zu schnelles Fahren sensibilisieren. Letztes Jahr wurden bei der Speed Week in Hessen rund 25.000 Verstöße festgestellt. Bei einer Kollision mit einer S-Bahn wurden bei Flörsheim der Fahrer eines Müllautos schwer und drei weitere Menschen leicht verletzt. Laut der Polizei sei das Müllfahrzeug bei einem Wendemanöver zu nah an die Bahnstrecke geraten. Dort wurde es dann von einer S-Bahn erfasst. Im Zug waren zum Zeitpunkt 112 Personen. Sie konnten den Unfallort dann aber später größtenteils unverletzt mit einem anderen Zug verlassen.
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2: Hier müsst ihr aktuell am meisten Zeit einplanen. Auf der A60 Richtung Mainz zwischen Rüsselsheim-Königstetten und Bischofsheim gibt es 1 Kilometer Stau. Ebenfalls Richtung Mainz steht ein kaputter Personenwagen auf dem rechten Fahrstreifen zwischen Rüsselsheim-Mitte und Bischofsheim. Auf der A3 Richtung Köln zwischen Kelsterbach und Mönchhof-Dreieck gab es einen Unfall im Baustellenbereich. Wir wünschen euch eine gute Fahrt.
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2: Bei euch in Alzey sind es aktuell 33 Grad. In Groß-Gerau messen wir 36 Grad und Babenhausen meldet ebenfalls 36 Grad. In der Nacht sinkt das Thermometer auf milde 22 Grad. So wird das Wetter morgen. Morgens erwarten euch einige Wolken, am Nachmittag dann Regen bei anfangs 22 Grad. Im Laufe des Tages steigt das Thermometer auf heiße 35 Grad an.
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1: Ich bin Dirk Zeitler. Nach dem Ansturm zehntausender Migranten auf die spanische Nordafrika-Exklave Ceuta hat die Regierung in Madrid Vorwürfe zurückgewiesen. Sie habe Warnungen des Geheimdienstes vor einer Massenankunft ignoriert. Man habe keine Geheimdienstberichte erhalten, die vor einer Migrationskrise dieses Ausmaßes gewarnt hätten, heißt es. Gleichzeitig dauern in Ceuta die Unterbringung und Rückführung verbliebener Migranten sowie die Suche nach weiteren Todesopfern an. Bislang wurden 72 Leichen geborgen. Der Widerstand gegen das geplante Ende der Rente mit 63 wächst. Die ostdeutschen Ministerpräsidenten, die gegen die Abschaffung sind, bekommen nun Unterstützung aus dem Saarland. Es gehe um den Respekt vor der Lebensleistung der Menschen, sagte Regierungschefin Rehlinger den Zeitungen der Funke Mediengruppe.
2: Wer jahrzehntelang gearbeitet hat, der verdient eine würdige Rente. Respekt, sagt Rehlinger, und will verhandeln. Nicht aus dem Osten kommt also nun Gegenwind für die schwarz-rote Bundesregierung. Die will zügig die Rentenreform durchziehen, als Gesamtpaket ohne Rosinen picken. Und genau das sei auch der richtige Weg, meint der Ministerpräsident aus Schleswig-Holstein. Aber die Debatte kocht nun hoch. Jetzt vor einigen wichtigen Landtagswahlen im Herbst. Claudia Wächter, Nachrichtenredaktion.
1: Im Osten der Niederlande ist unweit der deutschen Grenze in einem Waldgebiet ein Brand ausgebrochen. Die Feuerwehr ist mit einem Großaufgebot im Einsatz. Auch westlich der griechischen Hauptstadt Athen lodern weiter mehrere große Wald- und Buschbrände. Und auch im Nordwesten der USA haben Feuer große Schäden angerichtet.
3: Es sind die bekannten apokalyptischen Feuerinfernos des Spätsommers hier in den USA. Über 600 Häuser sind im Bundesstaat Washington schon zerstört. Anwohner flüchten in größter Eile. Drei große Feuer wüten in den Wäldern an der Grenze zu Kanada. So schlimm war die Waldbrandsaison in dieser normalerweise kühlen und regnerischen Region noch nie, sagt die Feuerwehr. Es sei die schlimmste Naturkatastrophe, die ihre Stadt Spokane jemals erlebt habe, sagt die Bürgermeisterin. USA aus den USA, Tina Eck.
1: Nach dem islamistischen Terroranschlag am Rande des Berliner Christopher Street Day werden islamistische Gefährder in der Hauptstadt strenger überwacht. Vier Gefährder tragen auf Antrag der Polizei nun Fußfesseln. Das teilte Berlins Innensenatorin Spranger mit. Sie begrüße sehr, dass sich das zuständige Gericht damit ihrer Einschätzung angeschlossen habe.
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4: Hier müsst ihr aktuell am meisten Zeit einplanen. Auf der A5 Richtung Darmstadt zwischen Langenmörfelden und Weiterstadt steht ein kaputtes Fahrzeug auf dem rechten Fahrstreifen. Personen befinden sich auf der Fahrbahn. Auf der A3 Richtung Köln zwischen Kelsterbach und Mönchhof-Dreieck gibt es einen Unfall im Baustellenbereich. In der Gegenrichtung Richtung Frankfurt steht zwischen Limburg-Nord und Limburg-Süd ein kaputter Schwertransporter auf dem Standstreifen. Auf der A60 Richtung Mainz zwischen Rüsselsheim-Mitte und Bischofsheim steht ein kaputtes Auto auf dem rechten Fahrstreifen. Ebenfalls kommt es dort zu dichtem Verkehr mit mindestens 5 Minuten Zeitverlust. Wir wünschen euch eine gute Fahrt.
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4: In Wetzlar sind es aktuell 34 Grad. In Hochheim am Main zeigt das Thermometer 30 Grad. Genauso warm ist es derzeit auch in Nastetten. In der Nacht sinkt das Thermometer auf warme 22 Grad. So wird das Wetter morgen. Am Vormittag erwarten euch Sonne und Wolken, am Nachmittag dann Regen bei anfangs 22 Grad. Im Laufe des Tages steigt das Thermometer auf heiße 35 Grad an.
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1: Ich bin Dirk Zeitler. Nach den ostdeutschen Ministerpräsidenten hat sich auch die saarländische Regierungschefin Redinger gegen die geplante Abschaffung der Rente mit 63 gestellt. Ich lehne den aktuellen Vorschlag an dieser Stelle ab, weil er dem Respekt vor der Lebensleistung von Menschen widerspricht, sagte die stellvertretende SPD-Vorsitzende den Zeitungen der Funke Mediengruppe. Ihr schleswig-holsteinischer Amtskollege Günther verteidigte dagegen den Vorschlag der Rentenkommission, die beliebte Rentenart abzuschaffen. Westlich der griechischen Hauptstadt Athen lodern weiter mehrere große Wald- und Buschbrände. Und auch im Nordwesten der USA haben Feuer große Schäden angerichtet.
2: Es sind die bekannten apokalyptischen Feuerinfernos des Spätsommers hier in den USA. Über 600 Häuser sind im Bundesstaat Washington schon zerstört. Anwohner flüchten in größter Eile. Drei große Feuer wüten in den Wäldern an der Grenze zu Kanada. So schlimm war die Waldbrandsaison in dieser normalerweise kühlen und regnerischen Region noch nie, sagt die Feuerwehr. Auch in Kanada toben noch über 800 Brände. Aus den USA, Tina Eck.
1: TikTok, Instagram oder Snapchat gehören für viele Kinder längst zum Alltag. Oft auch dann, wenn eigentlich Hausaufgaben oder Schlaf dran wären. Eine neue Studie der Universität in Mailand zeigt jetzt, zu viel Zeit in den sozialen Medien kann sich tatsächlich auch auf die Schulnoten auswirken.
3: Zu viel Scrollen macht dumm, hören Jugendliche vermutlich häufiger. Und nun sagen auch die Forschenden, wer schon früh, also etwa mit 12, ein Social-Media-Konto hat, ist in der Schule schlechter und bleibt sogar häufiger sitzen. Im Vergleich zu denjenigen, die erst mit 14 oder 15 loslegen. Allerdings, es gibt eine Ausnahme. Im Fach Englisch, da sind alle gleich gut, ganz unabhängig vom eigenen Account auf TikTok und Co. Claudia Wächter, Nachrichtenredaktion.
1: Nach dem Ansturm zehntausender Migranten auf die spanische Nordafrika-Exklave Ceuta hat die Regierung in Madrid Vorwürfe zurückgewiesen. Sie habe Warnungen des Geheimdienstes vor einer Massenankunft ignoriert. Man habe keine Geheimdienstberichte erhalten, die vor einer Migrationskrise dieses Ausmaßes gewarnt hätten, hieß es. Gleichzeitig dauern in Ceuta die Unterbringung und Rückführung verbliebener Migranten sowie die Suche nach weiteren Todesopfern an. Bislang wurden 72 Leichen geborgen.
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4: Auf der A3 Richtung Frankfurt, zwischen Stockstadt und dem seligen Städter Dreieck, gibt es 1 Kilometer Stau wegen eines Unfalls. Reifenteile liegen auf der Fahrbahn. Ebenfalls auf der A3 Richtung Frankfurt, zwischen Limburg Süd und Bad Camberg, liegen Gegenstände auf dem mittleren Fahrstreifen. Im Offenbacher Kreuz auf der A3 Richtung Würzburg steht ein kaputter Lastwagen auf dem Beschleunigungsstreifen. Zur A661 Richtung Darmstadt, gute Fahrt.
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4: In Hanau sind es aktuell 30 Grad, in Wiesbaden messen wir 28 Grad und in Alzey ebenfalls 28 Grad. In der Nacht sinkt das Thermometer auf warme 22 Grad. So wird das Wetter morgen. Am Vormittag erwarten euch Sonne und Wolken, am Nachmittag dann Regen bei anfangs 22 Grad. Im Laufe des Tages steigt das Thermometer auf heiße 35 Grad an.
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12: Die Anfänge des Country führen uns zurück in die US-Bundesstaaten Tennessee und Kentucky in den 1920er Jahren. In den abgelegenen Bergsiedlungen war Musik eine der wenigen Auszeiten von der harten Arbeit. Die Volksmusik von britischen und irischen Einwanderern traf auf den damals beliebten Blues. In den großen Städten fand die Country-Musik anfangs wenig Anklang. Sie galt als altmodisch und schien nicht in das moderne Stadtleben zu passen. Das sollte sich durch das neue Medium Radio schnell ändern. 1922 wurde die Country-Musik erstmals dort gespielt. Jimmy Rogers ging mit seinem Blue Yodel so als erster Country-Superstar in die Geschichte ein. Drei Jahre später, also 1925, ging in Nashville mit der Grand Ole Opry die langlebigste Radioshow der USA auf Sendung. Bis heute werden jede Woche Live-Konzerte aus Nashville übertragen.
13: This is Carl Smith talking to you from Nashville, Tennessee, the country music capital of the world, saying welcome to the country show. Now here is Marty Robbins.
12: Ursprünglich nur in der Region empfangbar, eroberte die Country-Musik in den 1930er Jahren durch neue Technologien dann die gesamte USA. Und so wurde die Musik eine landesweite Sensation. Der Country hat sich weiterentwickelt und ist zu einem Genre geworden, das das amerikanische Lebensgefühl widerspiegelt.
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1: Ich bin Tanja Wagner. Europa erhöht den Druck auf FIFA-Präsident Gianni Infantino. Nach seinem krachend gescheiterten Investorendeal droht der Europäische Fußballverband mit rechtlichen Schritten. Als erster Nationalverband entzog Wales außerdem Infantino öffentlich seine Unterstützung. Im Osten der Niederlande ist unweit der deutschen Grenze in einem Waldgebiet ein Brand ausgebrochen. Auch westlich der griechischen Hauptstadt Athen lodern weiter mehrere große Wald- und Buschbrände. Auch im Nordwesten der USA haben Feuer große Schäden angerichtet.
2: Es sind die bekannten apokalyptischen Feuerinfernos des Spätsommers hier in den USA. Über 600 Häuser sind im Bundesstaat Washington schon zerstört. Anwohner flüchten in größter Eile. Drei große Feuer wüten in den Wäldern an der Grenze zu Kanada. So schlimm war die Waldbrandsaison in dieser normalerweise kühlen und regnerischen Region noch nie, sagt die Feuerwehr. Es sei die schlimmste Naturkatastrophe, die ihre Stadt Spokane jemals erlebt habe, sagt die Bürgermeisterin. Auch in Kanada toben noch über 800 Brände. Tina Eck, USA.
1: Der Widerstand gegen das geplante Ende der Rente mit 63 wächst. Die ostdeutschen Ministerpräsidenten, die gegen die Abschaffung sind, bekommen nun Unterstützung auch aus dem Saarland. Es gehe um den Respekt vor der Lebensleistung der Menschen, sagte Regierungschefin Rehlinger den Zeitungen der Funke Mediengruppe.
3: Wer jahrzehntelang gearbeitet hat, der verdient eine würdige Rente. Respekt, sagt Rehlinger, und will verhandeln. Nicht nur aus dem Osten kommt also nun Gegenwind für die schwarz-rote Bundesregierung. Die will zügig die Rentenreform durchziehen, als Gesamtpaket ohne Rosinen picken. Und genau das sei auch der richtige Weg, meint der Ministerpräsident aus Schleswig-Holstein. Aber die Debatte kocht nun hoch. Jetzt vor einigen wichtigen Landtagswahlen im Herbst. Claudia Wächter, Nachrichtenredaktion.
1: Bio-Lebensmittel sind weiterhin beliebt. Der Einzelhandel machte mit Bio-Produkten zwischen April und Juli einen Umsatz von 4,75 Milliarden Euro. Das teilte der Bund Ökologische Lebensmittelwirtschaft mit.
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4: Auf der A3 Richtung Würzburg steht am Offenbacher Kreuz ein kaputter Lastwagen auf dem Beschleunigungsstreifen zur A661 Richtung Darmstadt. In der Gegenrichtung, Richtung Köln, gibt es zwischen Niedernhausen und Idstein 1 Kilometer Stau. Gute Fahrt.
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4: In Darmstadt zeigt das Thermometer aktuell 28 Grad. Bürstadt meldet ebenfalls 28 Grad. In Bad Nauheim ist es mit 29 Grad etwas wärmer. In der Nacht sinkt das Thermometer auf warme 22 Grad. So wird das Wetter morgen. Am Vormittag erwarten euch Sonne und Wolken, am Nachmittag dann Regen bei anfangs 22 Grad. Im Laufe des Tages steigt das Thermometer auf heiße 35 Grad an.
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1: Ich bin Tanja Wagner. Der Streit um den gescheiterten Milliardenplan von FIFA-Präsident Infantino geht in die nächste Runde. Die UEFA droht jetzt offenbar mit rechtlichen Schritten. Sie hat Infantino aufgefordert, sämtliches Material im Zusammenhang mit dem Vorhaben nicht zu vernichten.
2: Sehr viel stärker kann man das Misstrauen kaum ausdrücken, als es die UEFA mit diesem Brief getan hat. Der Europäische Verband prüfe jetzt die Einleitung rechtlicher Schritte, eines Schiedsverfahrens und/oder Beschwerden bei den zuständigen Aufsichtsbehörden, heißt es da. Auch der US-Technologieinvestor Joshua Kushner soll so einen Brief erhalten haben. Er sollte bei dem Projekt eine Schlüsselrolle einnehmen. Auch Infantinos Wiederwahl als FIFA-Präsident im März nächsten Jahres droht jetzt durch die Affäre zu scheitern. Thomas Thonfeld, Sportredaktion.
1: Angesichts der Migrationskrise in der spanischen Exklave Ceuta mit mindestens 72 Toten beraten die EU-Innenminister am Vormittag über die Konsequenzen. Bei einer Videokonferenz, an der auch Bundesinnenminister Dobrindt teilnimmt, soll es auch darum gehen, wie die EU ihre Außengrenzen besser schützen kann.
3: Wer jahrzehntelang gearbeitet hat, der verdient eine würdige Rente. Respekt, sagt Rehlinger, und will verhandeln. Nicht nur aus dem Osten kommt also nun Gegenwind für die schwarz-rote Bundesregierung. Die will zügig die Rentenreform durchziehen, als Gesamtpaket ohne Rosinenpicken. Und genau das sei auch der richtige Weg, meint der Ministerpräsident aus Schleswig-Holstein. Aber die Debatte kocht nun hoch, jetzt vor einigen wichtigen Landtagswahlen im Herbst. Claudia Wächter, Nachrichtenredaktion.
1: Ein polnischer Freiwasserschwimmer ist durch die Ostsee von Schweden bis nach Polen geschwommen. Für die 160 Kilometer lange Strecke brauchte er 55 Stunden. Mehr als 2 Tage und 2 Nächte kämpfte er gegen Wellen, Wind und Sturm.
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4: Auf der A5 Richtung Kassel, zwischen Frankfurt-Westhafen und Westkreuz Frankfurt, steht ein unbeleuchtetes Fahrzeug auf dem Standstreifen. Auf der A3 Richtung Köln, zwischen Niedernhausen und Idstein, gibt es 1 Kilometer Stau. Habt eine gute und sichere Fahrt.
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4: In Aschaffenburg und Bürstadt zeigt das Thermometer aktuell 27 Grad. In Rüsselsheim ist es mit 28 Grad etwas wärmer. In der Nacht sinkt das Thermometer auf milde 22 Grad. So wird das Wetter morgen. Ihr könnt mit teils bewölktem Himmel am Morgen rechnen, am Nachmittag dann mit Regen bei anfangs 22 Grad. Im Laufe des Tages steigt das Thermometer auf hochsommerliche 35 Grad an.
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2: 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Und jetzt schauen wir auf die Top 3 Country-Songs aus dem Jahr 1988.
0: Platz 3.
2: Los geht's mit Restless Heart, Wheels.
0: Platz 2.
2: Und da landet Keith Woodley mit When You Say Nothing At All. Yeah, you say it best
0: when you say nothing at all. Platz 1.
2: Hier haben wir Fairground Attraction mit Perfect. Der Song, der wurde übrigens auch ein Jahr später noch als britische Single des Jahres ausgezeichnet. 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
1: Ich bin Tanja Wagner. Europa erhöht den Druck auf FIFA-Präsident Gianni Infantino. Nach seinem krachend gescheiterten Investorendeal droht der Europäische Fußballverband mit rechtlichen Schritten. Als erster Nationalverband entzog Wales außerdem Infantino öffentlich seine Unterstützung. Im Osten der Niederlande ist unweit der deutschen Grenze in einem Waldgebiet ein Brand ausgebrochen. Auch westlich der griechischen Hauptstadt Athen lodern weiter mehrere große Wald- und Buschbrände. Auch im Nordwesten der USA haben Feuer große Schäden angerichtet.
2: Es sind die bekannten apokalyptischen Feuerinfernos des Spätsommers hier in den USA. Über 600 Häuser sind im Bundesstaat Washington schon zerstört. Anwohner flüchten in größter Eile. Drei große Feuer wüten in den Wäldern an der Grenze zu Kanada. So schlimm war die Waldbrandsaison in dieser normalerweise kühlen und regnerischen Region noch nie, sagt die Feuerwehr. Es sei die schlimmste Naturkatastrophe, die ihre Stadt Spokane jemals erlebt habe, sagt die Bürgermeisterin. Auch in Kanada toben noch über 800 Brände. Tina Eck, USA.
1: Der Widerstand gegen das geplante Ende der Rente mit 63 wächst. Die ostdeutschen Ministerpräsidenten, die gegen die Abschaffung sind, bekommen nun Unterstützung auch aus dem Saarland. Es gehe um den Respekt vor der Lebensleistung der Menschen, sagte Regierungschefin Rehlinger den Zeitungen der Funke Mediengruppe.
3: Wer jahrzehntelang gearbeitet hat, der verdient eine würdige Rente. Respekt, sagt Rehlinger, und will verhandeln. Nicht nur aus dem Osten kommt also nun Gegenwind für die schwarz-rote Bundesregierung. Die will zügig die Rentenreform durchziehen, als Gesamtpaket ohne Rosinen picken. Und genau das sei auch der richtige Weg, meint der Ministerpräsident aus Schleswig-Holstein. Aber die Debatte kocht nun hoch. Jetzt vor einigen wichtigen Landtagswahlen im Herbst. Claudia Wächter, Nachrichtenredaktion.
1: Bio-Lebensmittel sind weiterhin beliebt. Der Einzelhandel machte mit Bio-Produkten zwischen April und Juli einen Umsatz von 4,75 Milliarden Euro. Das teilte der Bund Ökologische Lebensmittelwirtschaft mit.
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4: Auf der A480 Richtung Reiskirchen steht ein kaputtes Fahrzeug in der Überleitung zur A5 Richtung Kassel. Es gibt dort keinen Standstreifen. Auf der A7 Richtung Fulda läuft zwischen Niederaula und Hünfeld-Schlitz die Unfallaufnahme auf dem Standstreifen. Gute Fahrt.
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4: In Heidelberg zeigt das Thermometer aktuell 25 Grad. Gelnhausen meldet 24 Grad. Am wärmsten ist es derzeit in Frankfurt. Dort sind es 26 Grad. In der Nacht sinkt das Thermometer auf milde 22 Grad. So wird das Wetter morgen. Ihr könnt mit teils bewölktem Himmel am Morgen rechnen, am Nachmittag dann mit Regen bei anfangs 22 Grad. Im Laufe des Tages steigt das Thermometer auf hochsommerliche 35 Grad an.

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1: Ich bin Tanja Wagner. Europa erhöht den Druck auf FIFA-Präsident Gianni Infantino. Nach seinem krachend gescheiterten Investorendeal droht der Europäische Fußballverband mit rechtlichen Schritten. Als erster Nationalverband entzog Wales außerdem Infantino öffentlich seine Unterstützung. Im Osten der Niederlande ist unweit der deutschen Grenze in einem Waldgebiet ein Brand ausgebrochen. Auch westlich der griechischen Hauptstadt Athen lodern weiter mehrere große Wald- und Buschbrände. Auch im Nordwesten der USA haben Feuer große Schäden angerichtet.
2: Es sind die bekannten apokalyptischen Feuerinfernos des Spätsommers hier in den USA. Über 600 Häuser sind im Bundesstaat Washington schon zerstört. Anwohner flüchten in größter Eile. Drei große Feuer wüten in den Wäldern an der Grenze zu Kanada. So schlimm war die Waldbrandsaison in dieser normalerweise kühlen und regnerischen Region noch nie, sagt die Feuerwehr. Es sei die schlimmste Naturkatastrophe, die ihre Stadt Spokane jemals erlebt habe, sagt die Bürgermeisterin. Auch in Kanada toben noch über 800 Brände. Tina Eck, USA.
1: Der Widerstand gegen das geplante Ende der Rente mit 63 wächst. Die ostdeutschen Ministerpräsidenten, die gegen die Abschaffung sind, bekommen nun Unterstützung auch aus dem Saarland. Es gehe um den Respekt vor der Lebensleistung der Menschen, sagte Regierungschefin Rehlinger den Zeitungen der Funke Mediengruppe.
3: Wer jahrzehntelang gearbeitet hat, der verdient eine würdige Rente. Respekt, sagt Rehlinger, und will verhandeln. Nicht nur aus dem Osten kommt also nun Gegenwind für die schwarz-rote Bundesregierung. Die will zügig die Rentenreform durchziehen, als Gesamtpaket ohne Rosinen picken. Und genau das sei auch der richtige Weg, meint der Ministerpräsident aus Schleswig-Holstein. Aber die Debatte kocht nun hoch, jetzt vor einigen wichtigen Landtagswahlen im Herbst. Claudia Wächter, Nachrichtenredaktion.
1: Bio-Lebensmittel sind weiterhin beliebt. Der Einzelhandel machte mit Bio-Produkten zwischen April und Juli einen Umsatz von 4,75 Milliarden Euro. Das teilte der Bund Ökologische Lebensmittelwirtschaft mit.